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2: Guten Morgen am Donnerstag, heute der 1. Oktober. Vom Wetter her schaut es noch nicht ganz nach Herbst aus. Es bleibt spätsommerlich warm bei 19 bis 27 Grad. Es gibt wieder überwiegend Sonnenschein, aber auch der Wind, der sich heute wieder dazu mischt.
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2: 5.25 Uhr, Hey City ins Auto, das ist der Krone-Hit Verkehrscheck, powered by ÖAMTC. Und da läuft's wie gewohnt um diese Uhrzeit, also noch super entspannt. Du kommst gut voran.

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2: Es ist Donnerstag, es ist der 1. Oktober und es ist 5:45. Da starten wir gemeinsam rein mit Marlene Birner.
3: Guten Morgen.
2: Mit Julie Frey, sie bringt dich up to date.
4: Schönen guten Morgen.
2: Mit Anita Ableidinger.
5: Hallo, Morgen.
2: Und heute ändert sich ja einiges. Julie wird sicher viel in den Nachrichten haben, wie zum Beispiel ab heute keine Rolle mehr auf den Fahrradwegen.
3: Oh, chillig.
2: Diese E-Mopeds, auf ja. Wiedersehen.
3: Aber Moment mal, heißt das jetzt, dass mein Essen dann später ankommt, weil sie einen Umweg nehmen müssen?
2: Sie dürfen de facto gar nicht mehr so richtig fahren, weil viele von denen keine Moped-Bewilligung bekommen.
3: Ach,
2: das heißt, weder am Radweg noch auf der Straße. Also dein Essen ist gerade wirklich hart gefährdet.
4: Aber die kommen vielleicht jetzt mit dem E-Bike.
3: Oder okay. Mit dem Radl. Hauptsache sie kommen.
2: Sie werden sicher sportlicher für dich, Marlene. Ob die heute dein Essen im Regen liefern oder in der Sonne, vielleicht sagst du es ihnen.
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3: Guten Morgen am Donnerstag und das Spätsommerwetter hält noch weiter an. Heute wieder 17 bis 27 Grad mit drin. Viel Sonnenschein, aber heute bleibt es nicht nur strahlend blau. Es gibt ziemlich hartnäckigen Nebel, stellenweise von Osttirol bis nach Kärnten und auch einige Wolken, die heute immer wieder durchziehen, vor allem von Vorarlberg bis Salzburg. Hier könnte es am Abend auch mal kurz nass runterkommen. Jetzt aktuell 11 Grad in Lofer, 10 in Brodersdorf oder 15 Grad jetzt bei dir in Innsbruck.
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2: 5.47 Uhr, Fredi haben bei dir. Krone-Hit-Verkehrscheck, powered by ÖAMTC. Der Blick auf Österreichs Straßen, der verläuft um die Uhrzeit richtig entspannt. Da gibt es aktuell noch keine Verzögerungen. Das heißt, du genießt jetzt mal den Frühaufsteher-Bonus. Gute und vor allem sichere Fahrt. Die Nachrichten kommen jetzt. Julie Frey.
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7: Benzin und Diesel soll wieder günstiger werden. Ab heute gilt die Spritpreisbremse der Regierung. Im Oktober und November wird Sprit 12 Cent pro Liter billiger sein. Wer also 50 Liter tankt, spart damit 6 Euro. Bis die Spritpreisbremse an den Zapfsäulen sichtbar wird, kann es laut E-Control noch ein paar Tage dauern. Tankstellen verkaufen den Sprit, den sie noch auf Lager haben, teilweise zu einem höheren Preis. Die ehemalige Gesundheitsministerin Andrea Gdolski ist im Alter von 63 Jahren verstorben. Bei der langjährigen ÖVP-Politikerin ist vor 2 Jahren Darmkrebs diagnostiziert worden. Seither hat sich die Ärztin im Kampf gegen den Krebs öffentlich stark gemacht. Gdolski war ab 2007 knapp 2 Jahre lang für die Ressorts Gesundheit und Familie in der Regierung Gusenbauer zuständig. Im Fußball-Europacup der Frauen scheiden am Abend Sturm Graz und St. Pölten aus. Beide Teams müssen sich in der 2. Runde geschlagen geben. St. Pölten verliert auch das Rückspiel gegen den schwedischen Club Malmö mit 0:3. Sturm Graz muss sich 0:2 gegen den mehrfachen Champions-League-Sieger Wolfsburg aus dem internationalen Fußball verabschieden. Und wir kommen zur Lotto aus 6 aus 45. Da errät am Abend niemand die 6 richtigen Zahlen. Damit warten bei der Sonderziehung morgen ein Jackpot und rund 1,3 Millionen Euro.
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1: 7:07 und das am 1. Oktober. Und ab heute zählt sie ja die Spritpreisbremse. Bis zu 6 Euro Ersparnis ungefähr pro Volltankung. Allerdings dauert es noch ein bisschen, bis das wirklich an den Zapfsäulen ankommt. Und bis dahin haben wir ihn, den Tankinator. Und mach's einfach gescheit. Wir übernehmen die gesamte Rechnung und das sind bis jetzt nicht nur Autos dabei gewesen.
2: Meine Tankrechnung, um jetzt ganz ehrlich zu sein, ist eine Traktorrechnung.
3: Eine Traktorrechnung? Wow.
4: Ja, da geht ja voll viel rein, oder?
2: Wir haben ja eine kleine Landwirtschaft, eigentlich nichts Großes, aber einen Traktor braucht man trotzdem. Wenn man richtig voll tankt, dann sind da schon 200 Euro mal gar nichts. Ja, also das ist schon echt viel immer, ja.
1: Tut echt weh aktuell im Geldbörsel. Also ganz egal, was es ist, ob es eine Traktorrechnung ist, Moped, Panzer, ganz egal, schick sehr gerne durch. Und Meinrad Knapp, der Gönner, der übernimmt es einfach. 8:08.
0: Ein

0: 12 nach 6, schönen guten Morgen. Heute am Donnerstag, du sagst nach wie vor, goldener Herbst, oder?
1: Mhm, eher spätsommerlich schön, muss man dazu sagen. Hier ist Harry Styles für dich auf Krone Hit.

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1: 15 Minuten nach 6 ist es. Schönen guten Morgen heute am Donnerstag. Wir stehen gemeinsam auf und wir alle freuen uns schon auf den kommenden Samstag. Da werden wir uns nämlich in Tulln sehen, auf der Hundemesse, und werden dort versuchen, den Namen deines Haustiers, in diesem Fall deines Hundes, zu erraten. Vor Live-Publikum. Bin gespannt, wie wir uns schlagen oder wie wir wahrscheinlich fairerweise sagen müssen, dass wir uns hoffentlich nicht allzu blamieren.
2: Ja, ich habe ein bisschen Sorge davor, weil ich meine, bis jetzt haben wir es immer nur am Telefon gemacht und da sind wir teilweise auch richtig schnell draufgekommen.
3: Die ist eine Göttin von Hinduismus.
1: Ah, na dann.
4: Shiva.
3: Boah, das gibt's nicht, ja. Er ist groß, kuschelig, gemütlich.
4: Und Baloo, Bärchen.
3: Ja, genau.
1: Was?
3: Wirklich.
1: Wer?
3: Mein Hund heißt Baloo. Also mein Kater heißt wie ein Gewürz.
2: Chili.
4: Oregano.
1: Basilikum.
2: Basilikum, bestes.
4: Hat du schon Thymian?
2: Curry.
3: Boah, aber du hast es gerade erraten, er heißt Thymian.
4: Ah!
1: Thymian! Also perfekt aufgewärmt sind wir. Samstag sehen wir uns dann auf der Hundemesse in Tulln und wir werden versuchen, den Namen deines Hundes zu erraten. Leckerlis haben wir auch mit 16 Minuten nach 6.
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1: Guten Morgen, 6.22 Uhr, es ist 8 Minuten noch, dann ist es 6:30. Wir stehen gemeinsam auf die wichtigsten Infos jetzt für dich, wie es aktuell auf den Straßen ausschaut und die Wetteraussichten jetzt gleich von Marlene. Guten Morgen.
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4: Guten Morgen am Donnerstag, heute der 1. Oktober und vom Wetter her schaut es noch nicht ganz nach Herbst aus. Es bleibt spätsommerlich warm bei 17 bis 27 Grad. Es gibt wieder überwiegend Sonnenschein, windig wird es auch stellenweise. Von Vorarlberg bis Salzburg mischen sich dann am Nachmittag langsam Wolken dazu. Hier kann es dann am Abend auch mal kurz nass runterkommen.
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1: 6.22 Uhr, Fredi haben bei dir. Krone-Hit-Verkehrscheck, powered by ÖAMTC. Das ist der Blick auf Österreichs Straßen und der verläuft recht entspannt. In Wien wird der Frühverkehr dichter und zwar auf der Tangente oder beziehungsweise rund um die Nordbrücke. Aber ansonsten läuft's recht entspannt. Ich wünsche dir eine gute und vor allem sichere Fahrt.
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1: 7:07 ist es. Guten Morgen, hier ist Krone Hits. Captain Luke bei uns im Studio.
2: Schönen guten Morgen.
1: Hattest du gestern Abend nicht Spiel?
2: Ich hatte gestern Match, ja.
1: Und? Rote Karte wieder. Also bei euch gibt es ja noch mehr blaue Karte im Sitzfußball. Aber wie ist es gelaufen im Seniorenteam?
2: Wir haben 8:2 gewonnen.
1: Ein Handballergebnis. Wie kam das zustande? Handball. Waren die anderen nicht da? Oder?
2: Nein, die haben ja auch gespielt. Sehr gut.
1: Und? Torschüsse? Erfolge? Okay.
2: Drei Tore habe ich geschossen.
1: Bravo!
3: Oh, warum klingst du so, als hättest du 3 Chickbacker geraucht?
2: Das muss man ja feiern, den Sieg.
3: Bei dem Pensionistenteam da.
2: Senioren, die Ahnungslose.
1: Gut, 8:2, das können wir mal abhaken. Du bist ja Sponsor vom SV Marianum. Freu dich, dass dein Club gewonnen hat.
3: Ich bin Ehrenmitglied und kriege immer Geburtstagswünsche.
2: Alles Gute nochmal.
3: Ich habe eine eigene Karte und ein eigenes Trikot. Hatte ich noch nie an, aber ist super schön.
1: Gut, das können wir abhaken. Viele sagen jetzt, okay, dann macht mein Tag heute Sinn, wenn die SV Marianum Senioren gewonnen haben.
2: Ja.
1: Zweites Match, nicht ganz so wichtig, aber findet heute trotzdem statt. Österreichische Fußballnationalteam spielt auch.
2: Ja, das ist richtig.
1: Ja.
2: Und zwar in der Nations League. Heute gegen Irland, auswärts. Also wir hatten ja schon 2 Partien daheim, die haben wir gewonnen. Und jetzt wäre es natürlich super, wenn da noch ein 3. Sieg rankommt. Gegen Irland, das sind so die auf der Insel, die sind schon sehr, sehr gut. Paul Wanner zum Beispiel musste jetzt verletzt ausscheiden sozusagen, ist wieder zum Verein zurückgekehrt. Also wir dürfen gespannt sein, heute Ankick um 20.45 Uhr, schaue ich mir auch fix an und ich hätte gerne mal von euch ein paar Tipps, wie es ausgeht.
1: Gegen Irland, was ist dein Tipp?
3: Wer spielt nochmal Irland gegen?
1: Österreich.
3: Die Angabe. Österreich.
1: Österreich. Entschuldige, haben wir nichts ausdrücklich gesagt. Fußball, Nationalteam.
2: Ja. Gegen Irland?
3: Ja, keine Ahnung, 2-0.
1: Für?
2: Wenn du 2-0 sagst, nennst du immer die Heimmannschaft eigentlich zuerst.
3: Ja, aber du sagst, die sind gut, oder? Ja, egal. 2-0 für Österreich. Bin optimistisch.
2: Meinrad, was glaubst du?
1: Ich glaube an ein 3-1.
2: Für?
1: Österreich natürlich. Hallo, okay. Für? Was ist das für Frage?
2: Patriotische Tipps. Das ist super. Ja, Daumen drücken, ab 20:45 Uhr anklicken.
3: Ich werde sicher reinschauen.
1: Alles unter dem 8:2 ist ja für mich persönlich eine Enttäuschung. Ja?

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1: Guten Morgen, 6.45 Uhr, 3:45 ist es. Hier ist Kronehit. Wir starten gemeinsam mit dir in diesen Donnerstag mit dabei. Anita, Homeoffice Ableidinger. Guten Morgen.
2: Guten Morgen, hallo.
1: Alles Roger am Ponyhof?
2: Ja, alles Roger. Und ich muss dir sagen, gestern auch der Zahnarztbesuch war gar nicht so schlimm. Ich hatte zwar die ärgsten Feelings, die ich schon lange nicht mehr hatte.
1: Feelings beim Zahnarzt?
2: Ja, ja. Ja, Herzklopfen. Ich bin da im Wartezimmer gesessen mit ganz weichen Beinen. Dann war es gar nicht schlimm. Ich hatte auch extra Kopfhörer mit, habe mir irgendwas währenddessen angehört. Aber es war überhaupt nicht arg. Also es war wirklich ein richtig guter Tag.
1: Im Kopf. Und was hast du angehört? Also musikmäßig?
2: Ein Podcast.
1: Okay.
2: Edeltalk kann ich sehr groß empfehlen.
1: Sehr schön. Und mit dem Zahnarzt kamst du auch ins Gespräch oder bist du einfach 8 Stunden im Wartezimmer gesessen, hast du den Podcast fertig angehört und bist dann wieder heimgegangen?
2: Ja. Ich habe ihn gefragt, ob es ihn stört, wenn ich die Kopfhörer aufsetze. Und er so, na, kein Problem.
1: Das glaube ich, ja. Na, der war froh. Juli Frey ist bei uns. Guten Morgen mit den Nachrichten.
3: Schönen guten Morgen.
1: Freddy war gestern im Casino.
4: Ja.
1: Und? Wie schauen wir aus?
4: Der, wie heißt das? Eineinhalb oder verzweieinhalbfacht, würde ich sagen. Ich bin
1: wirklich
4: mathematisch nicht so gut, aber gestern war gut einmal.
1: Gratuliere, sehr, sehr gut. Und nebenbei sagst du uns auch, wie es auf den Straßen ausschaut.
4: Jawohl.
1: Marlene, gestern wieder super schöner Tag. Fein warm ist es, die Wetteraussichten. Guten Morgen.
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7: Guten Morgen am Donnerstag und jetzt in der Früh fühlt es sich doch schon ein bisschen wie Herbst an. Aktuell nur 10 Grad in Freistadt, 7 in Leoben oder 12 Grad jetzt bei dir in Kufstein. Am Nachmittag wird es dann aber wieder spätsommerlich warm, bei bis zu 27 Grad gehen sich wieder aus. Dazu gibt es viel Sonnenschein, aber heute mischen sich dann auch ein paar Wolken dazu, vor allem von Vorarlberg bis nach Salzburg und auch der Wind ist heute wieder mit am Start.
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1: Freddy, haben wir dir Krone-Hit-Verkehrscheck, powered by ÖAMTC. Der Blick auf Österreichs Straßen und das kostet leider Zeit. Ein Unfall in Oberösterreich auf der A7 Richtung Westautobahn. Kurz vorm Knoten Linz hat es da gekracht. Dementsprechend reicht jetzt der Rückstau schon bis zur Muldenstraße zurück. Da musst du auf jeden Fall 20 Minuten mehr Zeit einplanen. Und auch wenn du von der A1 Richtung A7 möchtest, da dauert es länger. Also Fahrt Richtung Wien, auch da dauert es bereits länger. Dann sind wir in Wien, Frühverkehr und zwar Tangente Richtung Süden, von Hirschstetten bis zum Knoten Prater C, dementsprechend auch auf der A22 Richtung Tangente ab dem Tunnel Kaisermühlen. Also da auf jeden Fall ein bisschen mehr Zeit einplanen, ansonsten läuft es aber ganz gut. Sichere Fahrt und jetzt mal die News, Juli Frey.
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8: Der Oktober bringt viele Neuerungen. Ab heute werden Online-Bestellungen teurer. Die Paketsteuer von 2,40 Euro tritt in Kraft. Es trifft alle Versandhändler, die mehr als 100 Millionen Euro Umsatz in Österreich machen. Darunter Temu, Shein, IKEA, Mediamarkt, Shop, Apotheke, XXXLutz und Zalando. Zahlen müssen diese Steuer eigentlich die Händler. Viele werden die Kosten aber direkt an die Kundinnen und Kunden weitergeben. Mit dieser Paketsteuer sollen die günstigeren Lebensmittelpreise gegenfinanziert werden. Außerdem ab heute neu, E-Mopeds dürfen nicht mehr auf Radwegen unterwegs sein. Sie gelten jetzt ab als Kraftfahrzeuge und müssen auf der Straße fahren. Außerdem brauchen E-Mopeds jetzt ein Kennzeichen, ein Pickerl und eine Kfz-Haftpflichtversicherung. Lenkerinnen und Lenker brauchen außerdem den Moped-Führerschein und es gilt Helmpflicht. Bei Verstößen drohen Strafen bis zu 10.000 Euro. Ein Flieger von Dubai auf dem Weg nach Tel Aviv wäre beinahe abgestürzt. Die israelische Regierung spricht mittlerweile von einem Terroranschlag. Der Co-Pilot hat den Piloten mit einem Messer attackiert. Es kommt zu einem kurzzeitigen Sturzflug. Schließlich kann die Maschine mit 180 Passagieren in Saudi-Arabien sicher notlanden. Der Verdächtige wurde festgenommen. Und im Salzburger Mirabellgarten wird bei Bauarbeiten gestern Abend ein Kriegsrelikt gefunden. Der Verdacht war, dass es sich um eine Fliegerbombe handelt. Das Areal war rund eine Stunde lang von der Polizei abgesperrt. Inzwischen hat der Entminungsdienst entwarnt. Welches Objekt es genau ist, ist auch nach ersten Untersuchungen noch unklar.
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0: 6 Minuten nach 7 ist es. Schönen guten Morgen heute am Donnerstag. Wir stehen gemeinsam auf und wir besprechen jetzt ein sehr intimes Thema. Eigentlich alle bei uns in der Sendung leben ja schon in langjährigen Beziehungen.
1: Stimmt, ja. Gell?
0: Und Ehen. Man muss sagen, Marlene, du bist die Jüngste und bist, glaube ich, seit 20 Jahren mit deinem Freund zusammen, oder?
2: Über 10 Jahre. Ja. Aber es gab auch mal eine Pause.
0: Na gut, das ist, gibt in jedem Match gibt's eine Pause. Ja? Also das ist ja so, nicht so verwerflich. Aber trotzdem, wenn man lange zusammen ist, die große Frage ist, wie gelingt es dir, die hundertprozentige Aufmerksamkeit deines Partners zu erlangen, wenn es gerade wichtig und dringend ist? Weil es soll ja manchmal so sein, dass Frauen das Gefühl haben, dass wir Männer mit was anderem beschäftigt wären, als durchgehend zuzuhören. Stell dir vor, dann ist die Karin gekommen, weißt du, was er dann gesagt hat und so. Und also, soll es ja geben.
3: Ihr Männer seid auch einfach nicht multitasking-fähig.
0: Das stimmt. Naja, wir haben einfach einen Überlebensfilter. Also ich muss jetzt genau nicht wissen, was die Freundin von der Freundin zur Schwester, vom Onkel zur Tante gesagt hat. So, eure Möglichkeit oder euer Trick, hundertprozentige Aufmerksamkeit zu erlangen, Marlene?
2: Naja, wenn ich etwas schreibe, dann ist es entweder so 3 Rufzeichen oder früher habe ich einfach nur mal so geschrieben, ist das dein Ernst? Fragezeichen, okay. Rufzeichen.
0: Da war klar,
2: jetzt gibt es gleich Stress.
0: Ah, okay, ist das dein Ernst? Gut. Marion aus Klagenfurt bei uns am Telefon. Wie gehst du es an? Was machst du, damit du die hundertprozentige Aufmerksamkeit deines Partners hast?
4: Ich brauche nur einen Satz sagen. Wolltest du den hören?
5: Na, unbedingt. Na, Fall. Was musst du machen, damit er spurt?
3: Bin ich gespannt.
4: Ich brauche nur sagen, Schatz, ich habe etwas im Internet bestellt. Punkt 1. Ich muss aber ehrlich sagen, mein Mann ist jetzt kein Geitler, gell? Aber er sport gern und er hat gern was auf der Seite. Und wenn ich sage, ich habe was im Internet bestellt, dann ist er sofort da.
0: Ja.
4: Oder wenn ich sage, ich habe morgen frei und gehe zum Kick, dann hat er schon das Konto im Büro offen.
0: Ja.
4: Und dann wird gleich angerufen, wenn ich gezahlt habe. Da habe ich noch nicht einmal eingekramt ins Auto. Ruft er schon an und sagt, was hast du gekauft um 70 Euro in dem Klumpertladen? Ich habe da sofort seine Aufmerksamkeit.
0: Also das heißt, du merkst richtig, wie sich die Ohren aufrichten, sobald du sagst, Schatz, ich habe was im Internet gekauft.
4: Ja. Ich heiße richtig Klacken, auf Klacken.
0: Und gibt es auch irgendeine liebevolle Form? Also außer, dass du mit massiver Geldverbrennung...
4: Jetzt muss ich wirklich nachdenken. Es gibt ja diesen altbewährten Spruch, was jeder verwendet, bitte nicht nur ich, gell? Ich habe zwar nichts gekocht, aber schau, wie die alle. So ähnlich läuft es dann bei uns auch.
0: Schau, wie ich da liege.
4: Da gibt es den Spruch. Ich habe zwar nicht gekocht, aber schau, wie die alle.
0: Warte mal, die Anita ist, soll ich sagen?
3: Ich habe zwar nicht gekocht.
0: Ja, aber schau, wie ich da liege auf dem Präsentierteller.
4: Hallo, Anita.
3: Okay.
0: Ja, Anita. Alles klar. Lang ist her und ich muss sagen, also den Satz, Schatz, ich habe was im Internet gekauft, den höre ich gar nicht mehr, wenn meine Freundin sagt.
3: Ja, das siehst du dann nur.
0: Nach 7, das sehe ich dann nur. Ja. Wie ist es bei dir? 0771127711, die Hotline zu uns. Was machst du, um die hundertprozentige Aufmerksamkeit deines Partners zu erlangen? 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
1: Guten Morgen, 15 Minuten nach 7 ist es. Hier ist Krone Hit. Wenn man die Stimme einer Person hat, ist es tatsächlich möglich, sofort das Alter zu wissen. Relativ schwierig, kennst du, wenn du mit jemandem telefonierst, stellt man sich immer ein Bild vor. Wir werden jetzt versuchen, das Alter von der Verena zu erraten. Die ist bei unserem Telefon aus Zeltweg, aus der Steiermark. Wir legen los. Erste Frage kommt jetzt von der Anita.
2: Verena, wenn du dich an die Zeit zurückerinnerst, als du noch keinen Führerschein hattest und mit deinen Eltern im Auto mitgefahren bist, wie war das so an der Tankstelle? War da auch so ein Tankwart, der euch das Auto dann betankt hat und die Windschutzscheibe geputzt hat? Oder habt ihr das damals alles selber gemacht?
3: Das ist eine gute Frage. Es kommt immer auf die Tankstelle drauf an, weil bei uns gibt es Tankstellen, die machen das, und dann gibt es wieder Tankstellen, die machen das nicht.
1: Aber kennst du das noch oder erinnerst du dich, dass da wirklich der Tankwart noch gekommen ist?
3: Sicher, sicher. Gibt es halt auch noch, glaube ich, ganz wenige. Aber
1: ich glaube, das sind Trickdiebe.
2: Oder der Meinrad, der die Rechnung zahlt.
3: Ja, wahrscheinlich.
2: Trickdiebe.
1: Einmal volltanken. Ja bitte, kann ich den Schlüssel haben? Gehen Sie gerne inzwischen einen Kaffee trinken, ja, und dann siehst du, wie dein Auto wegfährt.
4: Anita, wie alt klingt die Verena?
2: Verena, du bist 34.
4: Meinrad.
1: Ah, du hast noch mit Schilling bezahlt. Ich glaube, du bist ein bisschen älter, du bist 38.
4: Verena, bring Licht ins Dunkle. Wie alt bist du?
3: 33. Ich höre genau in 3 Tagen 34.
2: Ja!
3: Voll gut, Anita.
2: Freue ich mich. Und der Mann hat das ganz leise plötzlich.
1: Ja, weil ich mir überlege, also dafür, dass du einen Schilling bezahlt hast, bist du wirklich noch sehr jung. Aber gut, du bist ja aus der Steiermark in Zeltwig. Ich glaube, da war die Euro-Umstellung ein bisschen später, oder?
4: Da waren zuerst die Euro-Fighter und dann die Euro-Umstellung.
3: Ja, also viel habe ich eh nicht gehabt vom Schilling, aber so ein paar Jahre habe ich schon mitgekriegt, ja.
1: 17 Minuten nach 7 ist es. Nächste Runde spielen wir mit dir. Jetzt gleich anmelden. Alle Infos online auf krone.at. Baby!

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1: Guten Morgen, 7:22 ist es. 8 Minuten noch, dann ist es 7:30. Wir stehen gemeinsam auf. Probleme gibt es aktuell auf der A7 in Oberösterreich. Details jetzt gleich von Freddy.
2: Jawohl.
1: Und Marlene, du hast es gut mit diesen Wetteraussichten. Guten Morgen.
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5: Guten Morgen am Donnerstag und das Spätsommerwetter, ja, das hält noch weiter an. Heute wieder 17 bis 27 Grad mit drin, mit viel Sonnenschein. Aber heute bleibt es nicht nur strahlend blau. Es gibt ziemlich hartnäckigen Nebel, stellenweise jetzt von Osttirol bis nach Kärnten. Und auch einige Wolken, die heute immer wieder durchziehen. Vor allem dann von Vorarlberg bis Salzburg. Hier könnte es dann am Abend auch mal kurz nass runterkommen. Jetzt aktuell 11 Grad in Neusiedl, 13 in Stammersdorf oder 14 Grad jetzt bei dir in Bludenz.
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1: In 7 Minuten ist es 7:30. Ich wünsche dir einen großartigen Start in diesen Donnerstag. Freddy haben bei dir Krone-Hit-Verkehrscheck, powered by ÖAMTC. Und da sind wir gleich in Oberösterreich auf der A7 Richtung Westautobahn. Ein Unfall zwischen dem Franzosenhausweg und dem Knoten Linz. Und der ist zart, denn da gibt es mittlerweile Rückstau bis zum Knoten Bindermichl. Also da auf jeden Fall mehr Zeit einplanen. Und dann sind wir noch auf der A1 Richtung Wien. Das wirkt sich nämlich auch darauf aus, zwischen dem Knoten Heid und dem Knoten Linz dauert es länger. In Wien selbst, Tangente Richtung Süden, 10 Minuten von Hirschstetten bis zum Knoten Prater. Und ansonsten läuft es gut in Österreich. Sichere Fahrt.
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1: 7:38 Uhr, 8 Minuten nach 7:30 Uhr ist es. Wahrscheinlich denkst du, dass wir jetzt über das Match der österreichischen Fußballnationalmannschaft sprechen, heute am Abend gegen Irland. Machen wir nicht. Wir reden über die wiedergefundene Rapid-Flagge. Julie Frey hat das Thema dann übrigens in den Nachrichten. Yeah, und es werden wahrscheinlich wieder 11 gegen 11 spielen, aber ich möchte nicht vorgreifen. Wir reden jetzt über die wiedergefundene Rapid-Flagge, die, glaube ich, in Venedig abhanden kam.
2: Ja, richtig, es ging um die Ultras. Das ist diese große Fangruppierung bei Rapid. Und es gibt diesen Ehrenkodex bei den Ultras, dass wenn dieser Fetzen, so eine Flagge da gestohlen wird, ja, von einem anderen Fanclub zum Beispiel, dann müssen die sich auflösen. Da gab es jetzt Aufruhr, weil die waren in Venedig bei einem Auswärtsspiel und dann kam dieser Fetzen abhanden.
3: Ja. Und bitte, wenn ich mich jedes Mal auflösen müsste, ja, wenn ich irgendwas verliere, dann müsste ich eigentlich schon gar nicht mehr da, glaube ich.
1: Ja. Wann hast du mal, wann verlierst du nochmal wieder was?
3: Okay, aber warte, jetzt. Den Fetzen haben sie jetzt wieder gefunden, diese Flagge, oder?
2: Genau, Entwarnung, es ist alles wieder aufgetaucht.
1: Ist das, entschuldige, ein Ritual aus der König Arthur-Zeit, das sie übernommen haben, oder?
2: Was, das, wenn der Fetzen wirklich, dass ich auflöse, das ist ein Ultras-Kodex, mehr kann alles ich dazu nicht sagen. Ja. Und es kam jetzt dann raus, dass einfach irgendwelche italienischen Straßendiebe das Auto dort aufgebrochen haben.
1: Ladri, ja.
2: Ja, die wussten wahrscheinlich nicht mal, was sie da stehlen, und das wurde dann später im Gebüsch auch gefunden. Also alles gut, die Gruppe darf zusammenbleiben.
1: Because abbiamo, bitte Fetzen. Bitte!
2: Ja, also viel Lärm um nichts, wenn man am Ende sagt, also Gott
3: aber
2: sei Dank.
3: Stell dir vor, du bist jetzt irgend so ein Dieb und denkst so, mal kriege ich die fette Beute, dann machst du den Kofferraum auf und dann siehst du halt einfach so eine Flagge und denkst, was machst du jetzt mit dem Tuch?
2: Flohmarkt.
1: Aber für alle, die jetzt gerade aufgestanden sind, die sagen, oh, okay, spannender Tag, ich habe viel zu tun, steht die Welt noch? Rapid-Fetzen gefunden. Gott sei Dank, ich glaube, das Wichtigste. Es gibt noch ein paar Side-News, die haben wir in 5 Minuten um 7:45 Uhr in den Nachrichten für dich. Guten Morgen, hier ist Kronett.

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1: Guten Morgen, 7.45 Uhr, dreiviertel acht ist es. Hier ist Krone Hit. Fein, dass wir gemeinsam aufstehen. Anita, Homeoffice ab Leidinger.
2: Morgen, guten Morgen. Hallo.
1: Am Brunhof mit dabei. Julie Frey hat die Nachrichten für dich. Schönen guten Morgen.
2: Guten Morgen.
1: Freddy sagt dir, wie es auf den Straßen ausschaut. Da war Oberösterreich ein Problemfall, A7, wie es da jetzt ausschaut und wo es noch weitere Probleme gibt. Da freust du dich gleich mal auf diese Infos.
3: Jawohl.
1: Und das Beste kommt nicht zum Schluss, sondern zu Beginn bei uns. Hier sind die Wetteraussichten mit Marleen.
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2: Guten Morgen am Donnerstag. Heute der 1. Oktober und vom Wetter her schaut es noch nicht ganz nach Herbst aus. Es bleibt spätsommerlich warm. 17 bis 27 Grad gehen sich aus und es überwiegt wieder der Sonnenschein. Windig wird es auch stellenweise. Von Vorarlberg bis Salzburg mischen sich dann am Nachmittag langsam Wolken dazu. Hier kann es dann noch mal kurz nass runterkommen.
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1: 7.46 Uhr, Freddy Hahn bei dir, Krone Hit Verkehrscheck, powered by ÖAMTC. Der Blick auf Österreichs Straßen, Hotspot eindeutig Oberösterreich. A7 Richtung Westautobahn, ein Unfall mit mehreren Fahrzeugen zwischen dem Franzosenhausweg und dem Knoten Linz. Der Rückstau reicht jetzt mittlerweile bis Urfahr zurück. Das heißt, bis zu 50 Minuten Zeitverlust. Ausweichen geht er über das Linzer Stadtgebiet. Das wirkt sich auch auf die A1 aus. In beiden Richtungen sehr viel los zwischen Heid und dem Knoten Linz. Und auf der A9 in Oberösterreich Richtung Graz, da ist die Überholspur blockiert und zwar zwischen St. Pankratz und Windischgarsten. Dann kommen wir noch nach Wien, Tangente Richtung Süden, von Hirschstetten bis zum Knoten Prater dauert es länger. Und wer nach Wien möchte, hier ein Plus von 10 Minuten auf der A2 ab dem Knoten Vösendorf. Gute und vor allem sichere Fahrt. Jetzt mal die News, Julie Frey.
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7: Benzin und Diesel sollen wieder günstiger werden. Ab heute gilt die Spritpreisbremse der Regierung. Im Oktober und November wird Sprit 12 Cent pro Liter billiger sein. Wer also 50 Liter tankt, spart damit 6 Euro. Bis die Spritpreisbremse an den Zapfsäulen sichtbar wird, kann es laut E-Control noch ein paar Tage dauern. Tankstellen verkaufen den Sprit, den sie noch auf Lager haben, teilweise zu einem höheren Preis. Die ehemalige Gesundheitsministerin Andrea Gdolski ist im Alter von 63 Jahren verstorben. Bei der langjährigen ÖVP-Politikerin ist vor 2 Jahren Darmkrebs diagnostiziert worden. Seither hat sich die Ärztin im Kampf gegen den Krebs öffentlich stark gemacht. Gdolski war ab 2007 knapp 2 Jahre lang für die Ressorts Gesundheit und Familie in der Regierung zuständig. In Frankreich weiten sich die Proteste und Krawalle an Schulen weiter aus. Gestern sind wieder über 600 Menschen festgenommen worden, darunter auch viele Jugendliche. Zudem sind Dutzende Polizistinnen und Polizisten, Lehrkräfte und Schülerinnen und Schüler verletzt. Grund für die heftigen Proteste sind die schlechte Ausstattung ihrer Schulen und der starke Lehrermangel. Die Innenministerinnen und Minister der EU-Staaten dürften heute ein umstrittenes Abschiebegesetz final absegnen. Das Gesetz ermöglicht es, Menschen aus Drittstaaten, die sich illegal in der EU aufhalten, schneller und effizienter abzuschieben. Auch die angekündigten Rückführzentren in Drittstaaten können dann errichtet werden. Österreich wird durch Innenminister Gerhard Kahner in Luxemburg vertreten. Und das österreichische Fußballnationalteam will heute Abend in der Nations League den nächsten Sieg einfahren. In Dublin trifft die Mannschaft von Ralf Rangnick auf Irland. Anpfiff ist um 20.45 Uhr. Nach den beiden Heimsiegen gegen Israel und den Kosovo ist Österreich in der Gruppe derzeit Tabellenführer.
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1: 8:05.
2: Tun nicht so, als würdest du was hakeln.
1: Naja, ein bisschen laut. Entschuldige, weißt du, wie schwer das Leben als Superheld ist? Das kannst du gar nicht vorstellen, ja?
2: Ja, jeden Tag in die zu enge Strumpfhose reinpressen.
1: Ja. Unter anderem, ja?
2: Ja.
1: Gar nicht so einfach, aber ich bin gerne Superheld für dich. Spritpreis ein Wahnsinn, aber heute gibt es ja 12 Cent weniger ab heute. Spritpreisbremse wirkt.
3: Ja, aber da passiert
1: noch
3: nichts.
1: Da können wir nur schmunzeln. Ich übernehme die gesamte Tankrechnung für dich. Die schickst du uns auf kronehit.at. Andreas jetzt bei uns am Telefon. Schönen guten Morgen. Du bist jeden Tag in der Früh zur Arbeit unterwegs. Wie nimmst du da die Stammstrecke?
4: Im Moment bin ich nur mit dem Rad unterwegs.
1: Sehr sportlich.
3: Oh, brav.
4: Danke. Ja, das heißt ab und an.

0: Ja.
1: Gar nicht so einfach, aber ich bin gerne Superheld für dich. Spritpreis ein Wahnsinn, aber heute gibt es ja 12 Cent weniger ab heute. Spritpreisbremse wirkt.
2: Ja, aber da passiert
1: noch nichts.
2: Da
1: können wir nur schmunzeln. Ich übernehme die gesamte Tankrechnung für dich. Die schickst du uns auf kronehit.at. Andreas jetzt bei uns am Telefon. Schönen guten Morgen. Du bist jeden Tag in der Früh zur Arbeit unterwegs. Wie nimmst du da die Stammstrecke?
3: Im Moment bin ich nur mit dem Rad unterwegs.
1: Sehr sportlich.
2: Oh, brav.
3: Danke. Ja, das heißt, ab und an borge ich mir das Auto von meinem Mann aus, wenn das Wetter nicht so mitspielt.
1: Aber man muss sagen, es wird jetzt langsam Herbst, also dann wird es schon herausfordernd mit dem Rad. Wie weit musst du fahren?
3: 5,2 Kilometer sind es eine Strecke.
1: Gut, aber das geht halt nicht so.
3: Aber wenn man nichts anderes überhört, weil man Motorschaden gehabt hat, dann ist es halt so.
1: Du hast einen Motorschaden?
2: Au weh!
3: Genau.
2: Hast du voll stankt, oder?
3: Nein, absolut nicht. Aber 465.000 Kilometer am Auto ist halt dann doch eine Leistung.
1: Boah. Puh.
3: Genau.
1: Aber ich muss sagen, ich so absurd das klingt, ich gratuliere dir zum Motorschaden, weil das hört man sonst ja eher in der Formel 1, oder?
3: Ja, danke.
1: Mit Motorschaden ausgerollt.
3: Ja, nein, anders wäre es mir lieber gewesen, aber ja.
2: Ja, aber was tankst du jetzt, liebe Andrea?
3: Ja, jetzt tanke ich nur das Auto meines Mannes, wenn ich mir es ausborge. Genau.
1: Wie schaut es bei dem aus? Ist das schon bei 500.000 Kilometern oder wie schaut es bei dem aus?
3: Boah, da bin ich gar nicht so versiert, ich weiß es ganz ehrlich gar nicht, Hauptsache es fährt.
1: Das ist das Wichtigste. Wie hoch war die letzte Tankrechnung?
3: Ich glaube 99 und war es gequetschte.
1: Alles klar. Also neues Auto geht nicht, aber Tankrechnung sehr gerne. Du weißt, ich bin ja als Tankinator unterwegs. Und Menschen, die Autos so ans Limit führen, müssen wir unterstützen. Andrea, die Tankrechnung übernehme ich gerne für dich.
3: Ja, herzlichen Dank, das freut mich. Super.
1: Sehr fein. Und jetzt her mit deiner Tankrechnung gleich auf kronehit.at. 8 Minuten nach 8 ist es. Guten Morgen, Donnerstag. Super Wetteraussichten im Detail in 10 Minuten für dich hier zum Abstimmen.

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1: 13 Minuten nach 8 ist es. Ich freue mich schon. Samstag ist es soweit. Achtung, Achtung, Tullen. Wir kommen und zwar zur Tiermesse und werden dort versuchen, bin gespannt, wie es uns geht, den Namen deines Hundes zu erraten.
2: Ich bin auch so gespannt. Ich habe einfach Sorge, dass es einfach ewig sein wird. Wir werden da jetzt auch in der Messehalle stehen. Also in der Mitte ist da so ein Ring, so ein Vorführring. Da werden wir dann auch uns platzieren.
1: Meinst du, werden wir an der Leine eine Runde gehen müssen? Und
2: ja, wenn du das unbedingt möchtest, gerne.
1: Du hast eigentlich hier nicht so, aber...
2: ja.
3: Aber seid ihr dort im Käfig? Also, oder ist
1: wahrscheinlich, ja, sie sind weggesperrt.
2: Ja, da gibt es keine Käfige, sondern da werden ja die Hunde dann vorgeführt. Und wir werden uns dann auch dann platzieren, haben dann so einen eigenen Slot. Um 11, glaube ich, geht's los oder um 10.30 oder keine Ahnung. Wann musst du da dort sein, Meinrad?
1: Ich? 11.49, glaube ich.
2: Ja, genau. Ja, wenn es schon wieder vorbei ist. Also wir sind am Vormittag auf jeden Fall hier auf der Hundemesse in Tulln und versuchen dann mit Hinweisen von dir den Namen deines Hundes zu erraten. Also ich würde mich voll freuen, wenn wir uns da dort sehen. Der Meinrad ist halt leider auch dabei.
1: Eben, es muss auch einen Grund geben, warum deine Frau oder deine Freundin mitkommt. 15 Minuten nach 8 ist es.
2: Ja.
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1: Guten Morgen, 8.20 Uhr ist es. 10 Minuten noch, dann ist es 8:30 Uhr. Heute ist der 1. Oktober und heute ändert sich ein bisschen was. Die beste Nachricht voraus, Spritpreisbremse.
2: Ja.
1: Immerhin 12 Cent pro Liter. Allerdings habe ich heute gehört, das dauert ein bisschen noch, bis es bei den Tankstellen ankommt.
2: Das ist ja immer so.
1: Ja, keine Ahnung.
2: So die Sachen verdrehen sie erst immer. Nur den alten Sprit.
1: Da muss man logischerweise Verständnis haben. Die meisten Rohölkonzerne sind ja am Rande der Zahlungsunfähigkeit, wie ich immer wieder lese.
3: Rauf geht super schnell und runter dann auch plötzlich nimmer.
1: Wie das Leben so spielt. Dann eine Sache, die Alfred Amazon Hahn massiv aufregt.
2: Bitte, mein Gott.
1: Paketsteuer.
2: Ja, 2,40 pro Packerl ist halt echt ein Witz. Aber Trick 17 ist natürlich, ab jetzt Sammelbestellung. Du zahlst es nur einmal für eine Bestellung, egal wie viele Packerl kommen.
3: Aber ich meine, der Amazon-Chef Jeff Bezos hat doch eh genug Kohle. Der könnte das doch auch übernehmen. Also ich weiß auch nicht.
1: Ja, aber du kennst du Leute im Umfeld, die so ganz schwere Geldbörse aufbringen?
3: Ich weiß auch nicht, wer das ist.
1: Ist da jemand bekannt, ja?
3: Moment. Ja, aber gut, der Jeff Bezos kann das in seinem Leben jetzt auch nicht mehr alles ausgeben, was er da hat.
1: Eben, aber wenn du dir 2,40 Euro sparen kannst, gehst du zu Fuß auf die Post, wie ich denke.
3: Naja.
1: Und du gehst selten zu Fuß. Dann haben wir noch die E-Mopeds.
2: Ja, die verbannen wir jetzt endlich eigentlich aus dem ganzen Straßenverkehr. Es gibt jetzt 5000 Havarien in Österreich oder in Wien, die nicht mehr fahren dürfen.
1: Marleen, was machst du? Lieferando dauert länger.
4: Ich habe schon Angst. Glaubst du wirklich, dass es länger dauert?
1: Wahrscheinlich, ja.
4: Boah, wenn ich mir eine Acai-Bowl bestellt habe, hat das 13 Minuten nur gedauert. Und sie war bei mir eine Acai-Bowl.
2: Genau. Gesundheit.
1: Ja. 2 verletzte Fußgänger, aber sie wurde dir pünktlich geliefert. Ja, das ist das Wichtigste.
4: Schon Angst. Ich probiere es heute mal aus.
1: Ganz
4: und dann
1: genau.
4: Sage ich es euch morgen, okay?
1: Bitte. Ich habe jetzt schon ein Tageshighlight, das ich mir in den Kalender eintrage. Vorher noch die Wetteraussichten, bitte.
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4: Guten Morgen am Donnerstag und jetzt in der Früh, ja, da fühlt sich doch schon ein bisschen herbstlich an, bei 9 Grad in Klagenfurt, 12 in Scherding oder 13 jetzt bei dir in St. Pölten. Am Nachmittag wird es dann aber wieder spätsommerlich warm, bis zu 27 Grad gehen sich wieder aus. Dazu gibt es viel Sonnenschein, aber heute mischen sich auch ein paar Wolken dazu, vor allem von Vorarlberg bis nach Salzburg und auch der Wind ist heute wieder mit am Start.
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2: 8.23 Uhr, Freddy Hamm bei dir, Krone-Hit-Verkehrscheck, powered by ÖAMTC. Und wir sind sofort wieder in Oberösterreich. Auf der A7 Richtung Westautobahn, die Unfallstelle zwischen dem Franzosenhausweg und dem Knoten Linz, die ist jetzt mal geräumt. Da gibt es aber abschnittsweise noch Rückstau, der reicht bis Dornach zurück. Und auf der A1 in beiden Richtungen auch noch immer Stop and Go zwischen dem Knoten Heid und dem Knoten Linz. Also da auf jeden Fall mehr Zeit einplanen. Und dann kommen wir noch kurz nach Wien in die Bundeshauptstadt. Da stockt es auf der Tangente. Welch Überraschung von Hirstetten bis zum Knoten Prater. Das Ganze fahrt Richtung Süden, aber ansonsten läuft es ganz fein. Sichere Fahrt!
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1: Guten Morgen, 8.37 Uhr, 7 Minuten nach halb 9 ist es. Wir stehen gemeinsam auf und stellen uns heute der Frage, was machst du oder was musst du machen, damit du die hundertprozentige Aufmerksamkeit deines Partners oder deiner Partnerin bekommst. Mhm. Weil natürlich in einer guten Beziehung weiß man, worauf er anspringt, oder?
2: Mhm. Was macht denn deine Frau, Meinrad?
1: Um die Aufmerksamkeit?
2: Ja.
1: Das weiß ich gar nicht, ob ich das in der Öffentlichkeit überhaupt sagen kann. Ja?
2: Sie schreibt, sie deinen vollen Namen oder was sagt
1: Meinrad,
2: sie
1: da? Meinrad, ja, dann ist eigentlich...
2: Meinrad ein, Knapp.
1: Ja, meine Frau sagt immer Meinrad Knapp zu mir.
2: Ja.
1: So sprechen wir uns seit vielen Jahren. Ich sie auch immer sagen. Und haben Sie gut geschlafen heute? Aber vielleicht gibt es auch noch andere Varianten, als sich zu sitzen. Jennifer, was machst du, um die Aufmerksamkeit deines Partners zu bekommen?
3: Ja, wenn ich eine Unterwäsche anhabe, wo oben und oben Zahnpasta.
2: Aha.
3: Das ist meine ehrliche Antwort, ja. Dann schaut er, ja.
1: Ja. Okay, vielleicht ist er Zahnarzt oder so und denkst du, okay, gut, da muss man genauer hinschauen. Also mit Zahnpasta kann es gehen.
2: Ja,
1: gut, was gibt's noch für Möglichkeiten? Julia aus Salzburg.
4: Grundsätzlich einmal irgendwas sagen, was ich zum Essen koche. Was es halt zum Abendessen gibt, vielleicht.
1: So einfach gestrickt sind wir Männer.
2: Also wenn ich meinem Mann sage, was ich zu essen koche,
1: lacht, aber du kannst ja gar nicht kochen.
2: Dann habe ich keine Aufmerksamkeit,
1: ich,
2: würde ich sagen. Also hä? Ich muss eher sagen, ich muss dir was sagen und dann schweige ich einfach. Oder ich habe nachgedacht und dann sage ich einfach nichts.
1: Das glaubt er ja auch nicht, wie soll das gehen?
2: Bitte.
1: Das ist nach dem Kochen die nächste Unmöglichkeit.
2: Bitte, das stimmt ja gar nicht.
1: Also was machst du, damit du die Aufmerksamkeit deines Partners irgendwie erwischen kannst? 0771 11 2 77 11 die Hotline zu uns. Guten Morgen, Krone Hitze 8.38.

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1: 8.45 Uhr, 3 von 9 ist es. Guten Morgen heute.
2: Dorthin.
1: Am 1. Oktober. Anita Homeoffice ab Leidinger ist heute auch wieder in der Sendung mit dabei.
2: Ja, hi.
1: Alles Gute zum Ponyhof. Geht's dir gut?
2: Ja, geht mir gut. Ich bin heute sehr am Delegieren, weil wir werden unsere Koppeln winterfit machen. Und jetzt muss ich da ein bisschen rumgeschafteln und denen sagen, wo der neue Kunstrasen hinkommt. Wir haben jetzt so einen Fußballfeld-Kunstrasen, den wir da jetzt auf die Koppel legen werden.
1: Ich hoffe, es wird nicht so anstrengend und du musst dich nicht aus dem Sessel erheben.
2: Nein, ich muss mit dem Finger dahin zeigen. Bitte dorthin. Das schaffe ich noch.
1: Dann heute für dich ein Feiertag. Du gibst dir vor, kein Fleisch zu mögen. Weltvegetariertag.
2: Ja, und der Tag des Waschbären ist auch. Ich liebe Waschbären, ich hätte so gerne einen.
1: Also bitte. Und wie geht's dir, Marlene? Du bist ja auch seit 6 Monaten Vegetarierin.
3: Das merkst du dir.
1: Das merke ich mir, ja.
3: Mhm, sehr gut, ich kann es euch nur ans Herz legen. Ja. Es gibt so gute Fleischalternativen. Ach. Wirklich, es gibt so Kebab-Ersatz, da mache ich mir immer so einen Fake-Kebab zu Hause. Es schmeckt genau gleich. Ja? Und dann gibt es auch so Huhn, Zitronen, Kräuter. Also es ist wirklich sehr gut. Halbes Jahr und schau, Meinrad, ich lebe immer noch.
1: Ja, aber wie ist die Frage, ne?
3: Wieso merkst du was? Ich bin doch eh ganz ausgeglichen.
1: Schieben wir deine Ausgeglichenheit auf die Ernährung, ja? Julie, du isst noch Fleisch?
4: Ja, nicht jeden Tag, aber gerne.
1: Ja, ist in Ordnung, ja. Die bin Nachrichten gleich bei uns. Und Alfred, Fleischhahn aus dem Altviertel.
5: Richtig.
1: Ich hoffe, du hast die erste Leberkässemmel schon bestellt, ja?
5: Die kommt in 2 Minuten.
1: Na wunderbar. Vorher noch die Wetteraussicht, Marlene, bitte.
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3: Guten Morgen am Donnerstag und jetzt wirst du stellenweise schon von der Sonne in die Arbeit begleitet. Zum Beispiel in Korneuburg oder auch hier in Wien schaut schon gut aus. 17 bis 27 Grad sind die Topwerte. Jetzt aktuell 13 Grad in Neusiedl, 14 in Linz oder 11 Grad in Villach. Von Vorarlberg bis Salzburg mischen sich dann am Nachmittag langsam Wolken dazu. Hier kann es dann am Abend auch mal kurz nass runterkommen.
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1: 8.46 Uhr, Fredi Hahn bei dir. Krone-Hit-Verkehrscheck, powered by ÖAMTC. Der Blick auf Österreichs Straßen. Wir sind in Oberösterreich. Und zwar endlich ist sie geräumt, die Unfallstelle auf der A7 Richtung Westautobahn zwischen dem Franzosenhausweg und dem Knoten Linz. Und endlich hat sich auch der Rückstau aufgelöst. Da geht es jetzt wieder überall gut voran in Oberösterreich. Also das ist einmal herrlich. Schönheitsfehler habe ich noch in Wien und zwar auf der Tangente. In beiden Richtungen mit ein bisschen Verzögerungen rechnen. Aber ansonsten läuft's. Herrlich bei dem Sonnenschein Auto zu fahren. Gute und sichere Fahrt. Und jetzt gibt's mal die News. Die kommen von Julie Frey.
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8: Ein Flieger von Dubai auf dem Weg nach Tel Aviv wäre beinahe abgestürzt. Die israelische Regierung spricht mittlerweile von einem Terroranschlag. Der Co-Pilot hat den Piloten mit einem Messer attackiert. Es kommt zu einem kurzzeitigen Sturzflug. Schließlich können Passagiere den Angreifer aber überwältigen und die Maschine sicher notlanden. An Bord waren 180 Passagiere, die meisten israelische Staatsbürger. Es wird von einem Einzeltäter ausgegangen. Der Verdächtige soll nicht Teil einer Terrororganisation sein. Der Oktober bringt in Österreich viele Neuerungen. Ab heute werden Online-Bestellungen teurer. Die Paketsteuer von 2,40 Euro tritt in Kraft. Zahlen müssen diese Steuer eigentlich die Händler. Viele werden die Kosten aber direkt an die Kundinnen und Kunden weiterverrechnen. Betroffen sind 16 große Online-Händler, darunter Temu, IKEA, Mediamarkt, Shop Apotheke, XXXLutz oder Zalando. Mit dieser Paketsteuer sollen die günstigeren Lebensmittelpreise gegenfinanziert werden. Außerdem ab heute neue E-Mopeds dürfen nicht mehr auf Radwegen unterwegs sein. Sie gelten ab jetzt als Kraftfahrzeuge und müssen auf der Straße fahren. Außerdem brauchen E-Mopeds jetzt ein Kennzeichen, ein Pickerl und eine Kfz-Haftpflichtversicherung. Lenkerinnen und Lenker brauchen auch den Moped-Führerschein und es gilt Helmpflicht. Bei Verstößen drohen Strafen bis zu 10.000 Euro. Im Fußball-Europacup der Frauen scheiden am Abend Sturm Graz und St. Pölten in der zweiten Runde aus. Die St. Pöltenerinnen verlieren auch das Rückspiel gegen den schwedischen Club Malmö mit 0:3. Sturm Graz scheidet mit einem 0:2 gegen den mehrfachen Champions-League-Sieger Wolfsburg aus. Damit spielt nur noch die Wiener Austria internationalen Frauenfußball. Die Wienerinnen treffen heute um 18:45 Uhr in der Champions League auf Inter Mailand. Und wir kommen zum Lotto. Bei 6 aus 45 tippt am Abend niemand die 6 richtigen Zahlen. Damit warten bei der Sonderziehung morgen ein Jackpot und rund 1,3 Millionen Euro.
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1: Schönen Vormittag heute am Donnerstag. Jetzt spielen wir eine weitere Runde deines absoluten Lieblingsspiels. Wie alt klinge ich? Hier ist Krone Hit und die Denise aus Vöcklermarkt in Oberösterreich jetzt am Telefon. Und die erste Frage kommt von der Marlene.
2: Denise, sag einmal, trägst du denn im Alltag gerne Leggings?
3: Ja.
2: Beste Frau, ich liebe Leggings auch und jedes Mal, wenn ich hier reinspaziere bei Krone Hit, muss ich mir was anhören von Freddy und Meinrad. Wie kannst du sowas anziehen? Das ist eher sportgewandt. Leggings ist doch urangenehm, auch im Alltag, oder?
3: Leggings sind das Beste, was es gibt. Mhm. Die sind einfach bequem.
1: Ich trage trotzdem keine.
2: Ich habe auch nicht gesagt, dass du eine anziehen musst, aber du musst es auch nicht immer bewerten, weißt du? Ich sage auch nicht, was du anziehst, was du anzuziehen
1: noch
2: hast.
1: Na, das, ja? Das biete ich mir auch aus. Denise, den Film Dirty Dancing kennst du wahrscheinlich, oder?
3: Ja.
1: Hast du ihn noch im Kino gesehen?
3: Nein, habe ich nicht.
1: Aber 100 Mal im Fernsehen?
3: Ja, das schon.
1: Und die Hebefigur hast du auch mal nachgemacht schon, oder?
3: Ich liebe diese Hebefigur, aber nachgemacht, nee.
2: Meinrad, hattest du eigentlich einen Hochzeitstanz mit Hebefigur?
1: Einen Hochzeitstanz?
2: Ja, ich stelle mir das gerade vor. Ja, aber wie war das bei euch?
1: Ja, ganz normal, was aber keine Hebefiguren.
2: Ja, aber habt ihr getanzt?
1: Ja, sicher, aber eine Hochzeit.
2: Also einstudiert?
1: Eine natürlich nicht einstudiert. Und ich finde, eine Hochzeit ist so eine Herausforderung und braucht so viel Kraft für einen Mann, dass man also keine Hebefigur mehr zusätzlich verlangen kann. Ja?
2: Oh Gott.
1: Oder? Ja, aber außerdem musste ich ja an der Bar die Stimmung halten.
2: Oh Gott, ja, da gibt es den Meinrad. Und wenn ich jetzt, glaube ich, zum Freddy rüberschaue, du bist so ein Performer, wahrscheinlich habt ihr einen einstudiert. Dir deine ganze
1: sehr ganz logisch, bitte.
2: Ja, war eh klar.
4: Naja, der kleine Generationenunterschied. Na gut, also es ist nicht zwingend einfach heute, aber wir werden es schaffen, liebe Denise. Wie alt klingt sie denn? Marlene, was schätzt du?
2: Ich glaube, du bist 33.
4: Meinrad.
1: Du bist 29.
3: 33 war eine Punktlandung.
4: Hey!
2: Yes!
4: Stark!
2: Na schau, Meinrad.
1: Gut gemacht.
2: Solltest dich öfters im Leben an mich halten.
1: Schau, für mich ist die Denise maximal 29. Das ist halt einfach so,
2: ja.
1: Marlene, Punktlandung, gratuliere.
2: Wundert's dich überhaupt?
1: Nein, du kannst ja alles, wie man hört. Ja? Wir müssen nur herausfinden, was das alles ganz genau ist. Aber wie gesagt, wir spielen dann die nächste Runde gerne mit dir. Melde dich jetzt gleich an. Wie alt klinge ich? 07711 2 77 11.
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0: Guten Tag, sehen Sie es? Schönen Vormittag, heute ist der 1. Oktober. Das ist einmal erfreulich, weil bei vielen das Konto ein bisschen geglättet ist. Ja?
1: Stimmt.
0: Sollen die Gehälter angekommen sein. So, was wird billiger? Sprit ein bisschen, Spritpreisbremse.
1: Ja!
0: Ja, aber es dauert, wie ich höre, bis es an den Tankstellen ankommt. Ja, du weißt eh, das ist klar. Die kämpfen ja um jeden Euro, diese Rohölkonzerne, da muss man Verständnis haben, dass das ein bisschen später erst weitergegeben werden können. So, nächster Aufreger. Paketsteuer.
1: Das ist ein Witz. Da kriege ich wirklich einen Garten.
0: Ja.
1: 2,40 Euro pro bestelltes Backerl. Und ich muss jetzt ehrlich sagen, ich bin nicht bereit dafür, mein Rat.
0: Ja, aber jetzt musst du echt überlegen, ob du dir wirklich die Bleistiftminen um 70 Cent nach wie vor bei Amazon bestellst. Ja?
1: Absolut richtig.
0: Anita, du stellst die Bestellungen ein, weil 2,40 Euro gibst du ungernst aus, wie ich
2: kenne,
0: oder?
2: Ich check halt nicht. Ja. Jeff Bezos ist ja der Super-Hyper-Über-Drüber-Milliardär oder Billionär oder keine Ahnung, warum er das nicht einfach übernehmen kann. Vor allem, die haben eh ihren Sitz da in Irland, zahlen eh keine Steuern und dann das auch noch. Also es nervt mich sehr.
0: Leute, der Finanzminister fragt, ob du Zeit hast, damit du ein bisschen die Steuergesetzgebung in Österreich vereinfachen könntest.
2: Ja, Anita, ja. Gerne. Ja.
0: Herr Mattebauer, wir rufen gleich zurück. Anita wird sich bei Ihnen melden. Und was noch ganz, ganz schlimm ist, vor allem für Leute, die nicht mehr ganz so mobil sind. Ich schaue in die Richtung von der Marlene. Ohne Lieferando verhungerst du.
2: Das stimmt, ich bin mobil, aber ich kann halt nicht kochen.
0: Ja, aber die E-Scooter-Fahrer dürfen nicht mehr fahren.
1: Ja, die werden verbannt, Marlene. Es gibt diese E-Roller nicht mehr. Weg von Österreichs Straßen.
2: Jetzt muss ich länger warten aufs Essen, oder was?
1: Wahrscheinlich.
2: Na, ey.
0: Ja. Und das ist ja wirklich schlechte Nachricht für deinen Lebensabschnittspartner, weil er bügelt nicht nur, er räumt auf, jetzt muss er auch wieder kochen.
2: Ja, vegetarisch bitte.

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0: Willkommen hier bei der meisten Musik. Willkommen im Donnerstag. Gleich 10 Hits am Stück für deinen Start rein in den Arbeitstag. Davor dein flottes Update. Es ist 9.45 Uhr. Ich bin Christian Mederitsch. Hi.
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0: Da legt der Oktober einen Traumstart hin. Viel Sonne, im Osten Wind, allerdings wieder im Westen bald mal dichtere Wolken, die gegen Abend auch einzelne Schauer bringen. Teilweise noch Nebel und Hochnebel, aber insgesamt sehr, sehr freundlich mit 17 bis 27 Grad maximal heute. Hier ist der Krone-Hit-Wetter-Trend. Morgen in Vorarlberg und Nordtirol immer wieder Wolken, paar Schauer. Ein paar einzelne Regentropfen auch möglich in Salzburg und im Salzkammergut. Die meiste Sonne gibt es morgen im Osten und im Süden bei bis zu 25 Grad.
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0: Es ist 9.46 Uhr, dein Krone-Hit Verkehrscheck powered bei ÖAMTC mit ein paar Reststaus im Frühverkehr, zum Beispiel auch auf der Tangente, aber nichts so über 10 Minuten. Ja, also könnte schlimmer sein. Ich wünsche dir eine gute Fahrt.
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0: Und weiter geht's mit den nächsten 10 Hits am Stück.
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2: Hallo, ich bin Christian Mederitsch. Einen feinen Donnerstag wünsche ich dir.

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0: Wie arg ist es bitte? Krone Hit ist hier, es ist schon Oktober, 1.10. Heute feiern wir übrigens unser Lebenselixier. Tag des Kaffees. Schwierig hier bei uns heute einen Kaffee zu bekommen. Steht die ganze Zeit bitter entkalken. Keiner traut sich drüber. Also, wir sind zu faul dazu. Tanja aus Wien dran, du trinkst auch gern Kaffee, auch großer Fan?
1: Schon, ja. In der Früh 1 bis 2 Kaffee und am Tag auch verteilt. Also mich kommen sicher auf 5 bis 8 Kaffee am Tag.
0: Na servus, bei 8 Kaffee tanze ich am Tisch hier. Vielleicht zu dem her? Felix Jürgen Pride in voller Länge gleich.
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0: einen Donnerstag.
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0: 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Alex Warren gleich hier für den Donnerstagvormittag nach Tiesto und Ted McRae.

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0: Cool, dass du dich für uns entschieden hast. Hier ist die meiste Musik zu Hause für deinen Donnerstagarbeitstag. Hier ist Krone Hit. Voller Abwechslung, kein Hit doppelt bei uns. Von 9 bis 5, mehr von der meisten Musik nach deinem flotten Update. Es ist 10.45 Uhr, ich bin Christian Mederitsch.
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0: Also ich bin so ein bisschen verwirrt, ehrlich gesagt. Gestern Adventkalender gesehen im Supermarkt. Ich meine, crazy. Heute Sonnenschein. Es ist Oktober, ja. 1. Oktober. Viel Sonne heute im Osten, Wind dabei. Der Westen bringt bald mal dichte Wolken. Gegen Abend da auch mal Schauer. 27 Grad, die Topwerte. Ich meine, da schmilzt die Schokolade im Adventkalender. So geht's auch weiter. Morgen Krone-Hit-Wetter trennt. In Vorarlberg und Nordtirol immer wieder Wolken, paar Schauer. Einzelne Regentropfen auch bei dir so in Salzburg oder im Salzkammergut. Viel Sonne gibt's im Osten und im Süden bei bis zu 25 Grad.
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3: 10.46 Uhr, Freddy Hamm bei dir, Krone Hit Verkehrscheck, powered by ÖAMTC. Das ist der Blick auf Österreichs Straßen und da wird eine Röhre geputzt und zwar in Salzburg auf der B147. Die Tunnelröhre, Christian. Und zwar der Umfahrungstunnelstraße Walching. Deshalb ist er gesperrt, das dauert noch bis morgen. Ausweichen geht und zwar über die Ausweichstrecke und da dauert es 10 Minuten länger. So, danke, dass du mir ein bisschen aus dem Konzept hast.
4: Sollen wir Thema wechseln? Hast du eigentlich einen Adventskalender gekauft, Christian, oder nur geschaut?
0: Ich habe erstmal nur geschaut. Das kann ich nicht so schnell entscheiden. Da muss ich so ein bisschen justieren.
4: Du hast noch Zeit.
0: Dankeschön, Freddy, und heute Schule frei.
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4: Island schafft es als allererstes Land, dass Frauen und Männer fast gleich viel verdienen. Mehr zu diesen erfreulichen Nachrichten gleich. Die Arbeitslosigkeit ist im September weiter gestiegen. Aktuell sind 381.000 Menschen ohne Job, wie Daten des AMS zeigen. Das sind 6.000 mehr als im Vorjahr. Besonders stark ist der Anstieg bei den Langzeitarbeitslosen. Hier gibt es ein Plus von 11%. Werden die Sommerferien bald kürzer, starten sie früher oder bleiben sie so, wie sie sind? Darum geht es heute in Feldkirch in Vorarlberg. Mit dabei sind die Bildungslandesräte der neuen Bundesländer und auch Bildungsminister Christoph Wiederkehr. Es soll geklärt werden, welche Standpunkte jedes Bundesland zum Thema hat. Die Wiener Bildungsstadträtin hat zuletzt vorgeschlagen, dass die Ferien bereits im Juni beginnen und im August enden sollen. Das österreichische Fußballnationalteam will heute Abend in der Nations League den nächsten Sieg einfahren. In Dublin trifft die Mannschaft von Ralf Rangnick auf Irland. Anpfiff ist um 20.45 Uhr. Nach den beiden Heimsiegen gegen Israel und dem Kosovo ist Österreich in der Gruppe derzeit Tabellenführer. Und zurück nach Island. Seit 17 Jahren ist das nordische Land Spitzenreiter bei Gleichberechtigung. Wie aktuelle Zahlen zeigen, ist der Gender Pay Gap fast ganz geschlossen. Seit 2018 müssen Firmen in Island beweisen, dass sie Frauen und Männer gleich bezahlen. Ab der Vorschule lernen Kinder über Gleichberechtigung und auch die Elternkarenz ist gleich aufgestellt. Jedes Elternteil hat 6 Monate. Rund 90% der Väter nutzen diese auch. In Österreich sind es im Vergleich 18%.
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0: Hier bist du gut drauf, das ist die meiste Musik hier ist. Boah, du bist gerade an mir vorbeigegangen, Freddy, bist du in ein paar Feuerflaschen gefallen?
1: Ich hoffe, es riecht gut, das will ich eigentlich hören.
0: Das sagt mir zuerst die Antwort auf so erste. Huh, hast du noch was vor heute?
1: Nein, nicht mehr viel.
0: Huh.
1: Die kommt nicht mehr rüber.
0: Warte, ich muss kurz. So, meiste Musik, volle Abwechslung hier, kein Hit, doppelt von 9 bis 5. Davon noch ein flottes Update, es ist 11.45.
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0: Heute viel Sonne mit dabei, es ist warm, 27 Grad die Topwerte. Wind im Osten mit dabei, Richtung Westen ziehen im Laufe des Tages Wolken rein, die gegen Abend einzelne Schauer bringen. Morgen laut Krone-Hit-Wettertrend im Westen, Vorarlberg, Nordtirol, immer wieder Wolken und Schauer. Ein paar dann auch in Salzburg, bei dem Salzkammer gut, aber insgesamt geht sich viel Sonne aus und bis zu 25 Grad.
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1: Freddy Hambe, ihr Krone-Hit-Verkehrscheck, powered by ÖAMTC. Das ist der Blick auf Österreichs Straßen. Der verläuft hervorragend. Im Ausland dauert es ein bisschen länger und zwar übers große deutsche Eck. In beiden Richtungen ein bisschen mehr Zeit einplanen. Ansonsten läuft's gut. Und bevor ich jetzt in die Werbung gehe, riecht es gut oder nicht?
0: Können wir in die Werbung kommen?
1: Du bist so ein Gefraß.
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0: Ein cooler Classic für deine Mittagspause von Sunrise Avenue gleich. Und jetzt bei Krone Hits. Lena und Nico Santos, wir sind kein Hits doppelt von 9 bis 5.
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0: Das ist dein Donnerstag. Mittagspause oder gerade noch mittendrin, so wie die Astrid. Wie läuft's? Stressig bei dir oder geht's?
1: Es wird stressig bei mir, weil ich arbeite sonst noch bis Mittag.
0: Okay.
1: Aber heute haben wir Mitarbeiterbesprechung, da wird es ein bisschen länger. Aber der Tag wird vorübergehen und das passt schon.
0: Na, und wie der vorübergeht mit diesen Hits, ja? Taylor Swift in voller Länge gleich.
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1. Oktober, na wenn das mal nicht unser Feiertag ist. Heute Weltmusiktag, ja? Da können wir mitreden, wir mit der meisten Musik. Gerade überlegt so, jeder hat doch einen so einen All-Time-Favorite-Hit, oder? Bei mir ist es der hier. Jeder, der mich kennt, weiß, dass das mein Hit ist. Natasha Bedingfield und Unwritten. Was ist es bei dir? So, der Hit deines Lebens quasi. Ruf mich an, ich spiele ihn dir. 07711 27711. Bin gespannt. Ich schalte gleich hier und das ist Dasher. Wir sind kein Hit doppelt von 9 bis 5.

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0: Auf geht's in den Donnerstagnachmittag mit mehr von der meisten Musik. Bei uns hier 10 Hits am Stück, zum jetzt mal wieder Fahrt aufnehmen nach der Mittagspause. Gleich hier, davor dein schnelles Update. Es ist 12.45 Uhr. Ich bin Christian Mederitsch.
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0: So lasse ich mir Herbst einreden, wenn so viel Sonne dabei ist. Schaut heute echt gut aus, allerdings ein paar Wolken mehr im Westen, da auch gegen Abend hin einzelne Schauer. Teilweise hängt noch so ein bisschen Hochnebel rum, im Osten kommt Wind dazu, aber insgesamt sehr, sehr schön und vor allem sehr warm, spätsommerlich, mit bis zu 27 Grad heute. Krone-Hit-Wetter-Trend morgen in Tirol, Vorarlberg. Paar Wolken, paar Schauer, auch bei dir in Salzburg so einzelne Regentropfen oder im Salzkammergut. Die meiste Sonne gibt es morgen im Osten und im Süden bei bis zu 25 Grad.
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0: 12.45 Uhr, dein Krone-Hit Verkehrscheck, powered bei ÖRMTC. Wir sind in der Steiermark, Vorsicht auf der S6 Richtung St. Michael. Bei Kapfenberg, da liegt eine Bierkiste auf der Fahrbahn. Prost, bitte Vorsicht hier. Salzburg-Stadt, Imbergstraße Richtung Staatsbrücke. Beim Gisela Käsen, Unfall auf der rechten Spur passiert, der Stau baut sich auf hier. Hallo nach Tirol, A13 Richtung Italien, auf der Europabrücke steht ein defekter LKW. Das Ganze im Baustellenbereich, es staut hier schon bis Innsbruck zurück. Und noch ans große deutsche Eck, A8 Richtung München, plus 30 Minuten zwischen Aachenmühle und Rohrdorf. Im Baustellenbereich Richtung Salzburg, da sind es 40 Minuten plus zwischen Rosenheim West und Rohrdorf. Sonst aber alles gut, gute Fahrt wünsche ich und heute Schule frei.
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3: Erfreuliche Nachrichten gibt es aus der EU. Die Armut nimmt immer mehr ab. Details dazu gleich. Die Innenministerinnen und Minister der EU-Staaten dürften heute ein umstrittenes Abschiebegesetz final absegnen. Das Gesetz ermöglicht es, Menschen aus Drittstaaten, die sich illegal in der EU aufhalten, schneller und effizienter abzuschieben. Auch die angekündigten Rückführzentren in Drittstaaten können mit diesem Gesetz dann errichtet werden. Österreich wird durch Innenminister Gerhard Kahner in Luxemburg vertreten. In Italien gibt es ab sofort ein Verschleierungsverbot an allen Schulen. Mädchen und Frauen dürfen also keine Burka oder Niqab mehr tragen. Außerdem wird eine Sprachquote eingeführt. Es dürfen demnach maximal 30% der Kinder eine andere Staatsbürgerschaft oder Muttersprache als Italienisch haben. Dies soll für alle ersten Schulklassen ab dem nächsten Schuljahr gelten. Wie das genau umgesetzt werden soll, ist noch nicht bekannt. Der aktuelle Parteiobmann der FPÖ im Burgenland bekommt einen Herausforderer. Neben Alexander Petschnik will sich auch der Landtagsabgeordnete Mario Jaksch aufstellen. Die Wahl findet am 18. Oktober statt. Und zurück zur Armut in der EU. In den letzten 10 Jahren ist diese nicht gestiegen, sondern leicht zurückgegangen. Das ergibt eine aktuelle Studie der Wirtschaftsuniversität Bratislava. Österreich liegt bei der Armutsbekämpfung im oberen Mittelfeld. Als besonders armutsgefährdet gelten derzeit Bulgarien, Griechenland, Lettland und Rumänien.
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Und jetzt Harry Styles, American Girls.

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0: 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Wir sind die meiste Musik. Hier ist Krone Hit at Work. Hi nach Oberösterreich. Conny, viel zu tun bei dir heute oder geht's?
1: Sehr viel Stress, weil wir heute sehr viel Post haben und ja, beim Erster ist halt immer sehr stressig.
0: Okay, dann durchatmen. Wir bringen dich da durch gleich mit guter Laune Sound. Edward Meyer und Stereo Love in voller Länge gleich.
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1: 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Sabrina Carpenter gleich. Und das hier ist was von den frischen Hits. Hier ist Shakira. Wir sind kein Hit doppelt von 9 bis 5.

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0: durch den Donnerstagnachmittag mit Krone-Hit. Heute der 1. Oktober, heute der Weltmusiktag. Den feiern wir gleich ausführlich mit 10 Hits am Stück. Mehr Power mit mehr Abwechslung für dich in der Arbeit. Keine doppelt, immer von 9 bis 5.
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0: Heute Nachmittag weiterhin super schön sonnig, nur vereinzelt einmal bewölkt. Außen Vorarlberg und Nordtirol da dichter bewölkt und gegen Abend hin auch regnerisch. 27 Grad heute maximal. Morgen am Freitag dann wieder bewölkt und regnerisch in Vorarlberg und Nordtirol da nur wenig sonnig. Mehr Sonne, aber auch bewölkt und ganz vereinzelt regnerisch. Morgen von Oberösterreich über Salzburg bis nach Osttirol. Niederösterreich, Wienburgenland auch in der Steiermark überwiegend sonnig, nur ein paar harmlose Wolken. Morgen am wärmsten im Osten bei 25. 20 Grad maximal.
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0: 13.45 Uhr, halt zu dir ins Auto nach Tirol. A13 Richtung Italien auf der Europabrücke ist der LKW abgeschleppt, das Ganze im Baustellenbereich. Es staut aber noch bis Innsbruck zurück. Salzburg-Stadt, Imbergstraße Richtung Staatsbrücke beim Gieseler Quai ist ein Unfall auf der rechten Spur passiert. Es staut in alle Richtungen. Großes deutsches Eck, A8, da bei Rohrdorf auf die Baustelle, sorgt wieder für Probleme. Richtung München eine halbe Stunde mehr ab Aachenmühle und Richtung Salzburg 40 Minuten mehr ab Rosenheim West. 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

0: Krone-Hit am Donnerstagnachmittag. 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

0: Krone-Hit am Donnerstagnachmittag. Heute der 1. Oktober, seit heute greift die Spritpreisbremse. Allerdings, bis die Preise merkbarer sinken, dauert es noch, weil die Mineralölsteuer erst mit einigen Tagen Verspätung bei uns Autofahrern ankommt. Entweder du zögerst das Tanken noch raus oder du schickst einfach ihm deine Rechnung.
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0: Weil er zahlt deinen Sprit. Tankinator Meinrad Knapp im Kronet. Mach mich munter morgen wie heute früh von der Andrea.
2: Wie hoch war die letzte Tankrechnung?
3: Ich glaube 99 und was quetscht ihr?
2: Andrea, die Tankrechnung übernehme ich gerne für dich.
3: Ja, herzlichen Dank. Das freut mich. Super.
0: Lad auch du deine Spritrechnung jetzt hoch. 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

0: Wir haben da gerade einen Kuchen, ein Kuchenstück. Eines noch für uns beide ins Studio getragen bekommen.
1: Wir freuen uns beide sehr.
0: Mein Lösungsvorschlag war ein bisschen anders wie deiner. Deiner war?
1: Ich habe gesagt, wir teilen.
0: Und ich habe gesagt, wir schlägern drum. Dann hast du was zu mir gesagt?
1: Ich habe gesagt, nein, wir teilen, du Depp. Und ich stehe dazu. Ich finde, meine Lösung war viel netter.
0: Ja, absolut. Die 4 Ks für einen erfolgreichen Nachmittag. Kollegen, Kuchen, Krone-Hit und Kaffee. Heute auch der Tag des Kaffees übrigens, am 1. Oktober, ja. Ich bin nicht der Theo, sondern der Kaffeo heute.
1: Ein K fehlt, weil Kathi.
0: Stimmt, 5 Ks, okay, gut. Volle Hits zur vollen Stunde für deinen Nachmittag, gleich mit mehr Abwechslung. Keine doppelt, immer von 9 bis 5. Jetzt ein Update.
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0: Weiterhin super schön sonnig, nur feinst einmal bewölkt. Heute Nachmittag aus in Vollberg und Nordtirol. Da dichter bewölkt und ja, es kann auch regnen. Heute Abend dort noch, vor allem im Laufe des späteren Nachmittags, momentan aber noch alles trocken, 27 Grad heute maximal. Morgen eine Spur kühler, am wärmsten morgen im Osten. Vor allem aber wieder bewölkt und regnerisch in Vollberg und Nordtirol, da nur ganz, ganz wenig Sonne mit dabei. Mehr Sonne, aber so ein Mix aus, mal Wolken, aber auch ein bisschen Regen und auch eben vielen Wolken. Gibt es von Oberösterreich über Salzburg bis nach Osttirol und im Osten überwiegend sonnig.
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0: 14.47 Uhr, hi zu dir ins Auto nach Niederösterreich. A2 Richtung Graz zwischen Wöllersdorf und Wiener Neustadt ist ein Unfall in der Baustelle passiert. Rechte Spur gesperrt, es gibt schon 20 Minuten Zeitverlust. Dann Wien A23 Richtung Agrarnstau zwischen der Gürtelausfahrt und dem Knoten Prater. A23 Richtung Südautobahn, Stau zwischen Stadlau und dem Knoten Prater. Innerstädtische Staus auf der Brigitte-Naulende, am Franz-Josefs-Kehle, Grünberg und der Altmannsdorfer Straße. Stadtauswärts, dem Währinger Gürtel bei der Nussdorfer Straße und abschnittsweise am Wiener Landstraße und Margaritengürtel. Und großes deutsches Eck, A8, die Baustelle bei Rohrdorf, Richtung München, eine halbe Stunde länger ab Achmühle, Richtung Salzburg, 40 Minuten mehr ab Rosenheim-West. 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Was geht ab? In kurz und knapp, hier ist Kathis Drinadl.
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1: Gute Nachrichten für alle 18-Jährigen. Ab heute kann man sich wieder für gratis EU-Zugtickets bewerben. Mehr dazu gleich. Die EU-Innenministerinnen und Minister machen heute den Weg frei für ein umstrittenes Abschiebegesetz. Menschen aus Drittstaaten, die sich illegal in der EU aufhalten, können damit schneller abgeschoben werden. Außerdem sind nun sogenannte Rückführzentren in Drittstaaten möglich. Im Gespräch sind dafür etwa Uganda, Ruanda oder Kasachstan. Am Sonntag kommen die SPÖ-Landesparteivorsitzenden zu einem Krisentreffen zusammen. Mit dabei ist auch Burgenlands SPÖ-Chef Hans-Peter Doskozil. Er ist weder Fan von Bundesparteichef Andreas Babler, noch von dessen Herausforderer, dem Medienmanager Gerhard Zeiler. Auch die Rote Wählerschaft ist nicht von Zeiler überzeugt. Nur 16% sprechen sich für ihn in einer Umfrage aus. Babler erreicht hingegen 41%. Der deutsche Schauspieler Jimmy Blue Ochsenknecht muss 34.500 Euro zahlen. Das urteilt heute das Landesgericht Innsbruck. Der 34-Jährige hat vor 5 Jahren eine Hotelrechnung von knapp 14.000 Euro nicht bezahlt. Der Reality-Star wurde deswegen schon im Vorjahr zu einer Diversion verdonnert, doch die Staatsanwaltschaft hat Beschwerde gegen das damalige Urteil eingelegt. 18-Jährige können sich ab heute für einen gratis EU-Travel-Pass bewerben. Damit können sie bis zu 30 Tage lang mit dem Zug durch die Länder Europas reisen und das eben kostenlos. Für die Verlosung muss man online ein kleines Quiz beantworten. Insgesamt stehen 41.000 Tickets zur Verfügung. Diesmal gibt es auch viele Ermäßigungen für Hotels, Öffis und Essen. Anmelden kann man sich noch bis zum 15. Oktober.
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Krone Hit am Donnerstag. Das erste iPhone kommt raus. Steve Jobs präsentiert's. XOXO Gossip Girl feiert Premiere und der Hit kommt raus. Timbaland gemeinsam mit Carrie Hilson. The Way I Are. Krone Hit Classic jetzt.

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Und jetzt Topic und Becky G. Sorry, Papi.

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0: Geronate am Donnerstagnachmittag und jeder Zweite findet seinen Job zum Heulen. Laut einer Umfrage von Karriere.at haben fast 2/3 schon mal Wutanfälle gehabt. 52% haben schon mindestens einmal wegen der Arbeit geweint. Ich fange immer zum einen an, wenn ich sehe, was mir am Gehaltszettel alles vom Brutto abgezogen wird. Aber bei der Musik wird nichts abgezogen. Bei uns bei Krone Hit gibt es ja schließlich nicht die wenigste, sondern die meiste Musik. Und mehr Abwechslung gleich dazu. Keine doppelt, immer von 9 bis 5, da wird dein Arbeitstag gleich besser. Und passend dazu gleich Kelly Clarkson, Stronger, What Doesn't Kill You auf Krone Hit.
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0: durch den Donnerstagnachmittag mit Krone Hit. Ein weiterer superschöner goldener Herbsttag heute. Weiterhin auch superschön warm. Also Freude für alle, die nicht bei der Hitze draußen arbeiten müssen, dürfen. Bei dem Wetter dürfen aber auf jeden Fall die Sommerhits nicht fehlen. Gleich der Sommerhit aus 2013. Heyo, Theo Kämmerer da, Details zum Wetter jetzt.
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0: Im Großteil Österreichs nur vereinzelt einmal bewölkt. Heute aus in Vorarlberg und Nordtirol da dichter bewölkt. Gegen Abend hin auch regnerisch. 27 Grad heute maximal. Morgen am Freitag wieder bewölkt und regnerisch in Vorarlberg und Nordtirol da nur wenig sonnig. Mehr Sonne, aber auch bewölkt und vereinzelt regnerisch. Morgen von Oberösterreich über Salzburg bis nach Osttirol. Im Rest des Landes überwiegend sonnig, nur ein paar harmlose Wolken. Morgen am wärmsten in Wien und Niederösterreich bei 25 Grad.
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0: 15.46 Uhr heilt zu dir ins Auto nach Niederösterreich. A2 Richtung Graz zwischen Wöllersdorf und Wiener Neustadt. Unfallstelle geräumter, Stau löst sich auf. Wien A23 Richtung Kagran. Stau zwischen der Hansenkurve und dem Knoten Prater. Stau auch auf der Vierstadt einwärts ab dem Knoten Schwechat. A23 Richtung Südautobahn. Stau zwischen Nierstetten und der Gürtelausfahrt. Stau auch auf der A22 statt einwärts ab dem Tunnel Kaisermühlen. Innerstädtische Staus auf der Brigitte-Nauländer, am Franz-Josefs-Gate, Grünberg unter Altmannsdorfer Straße statt auswärts, dem Währinger Gürtel bei der Nussdorfer Straße und abschnittsweise am Wiedner Landstraße und Margaretengürtel. Oberösterreich, A7 Richtung Westautobahn, Stau zwischen der Hafenstraße und dem Knoten Linz wegen Überlastung. Stau auch vor dem Römerbergtunnel Richtung Lende. Stau weiters auf der Umfahrung Traun bei Haid. Eine Grenzwartezeit habe ich für dich in Niederösterreich an der Grenze Drasenhofen. Dauert es 20 Minuten länger bei der Ausreise. Und großes deutsches Eck, A8 Richtung München, eine halbe Stunde länger zwischen Achenmüller und Rohrdorf bei der Baustelle, Richtung Salzburg, 40 Minuten mehr zwischen Rosenheim West und der Baustelle. 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

0: Ja, es ist Donnerstag. Und heute ist der 1. Oktober, Tag des Kaffees. Da darf es auch noch eine sechste Tasse sein, glaube ich.
1: Theo!
2: Ja!
1: Theo!
2: Komme gleich!
0: Meine nächste Tasse ruft da auch schon ganz zufällig nach mir. Prost, hoch die Tassen! So we

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1: Das Auto gerecht. Das Auto hätte gerne einen neuen Sprit. Das Geld da schon weint. Obwohl, ja, seit heute Mittag ist die Spritpreisbremse da. 12 Cent pro Liter soll sich jeder sparen. Bei ihm wird der Preis sogar nochmal deutlich günstiger. Nämlich sogar umsonst. Tankgenerator Meinrad Knapp im Kronhit Mach mich munter Morgen ist ein Retter in der Not. Er zahlt deinen Sprit. Komplett!
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1: 27 Grad aktuell in Wieselburg, Weiermelk, Heiming, am Stetten, Oberndorf an der Melk, auch in Waidhofen an der Ips zum Beispiel. Generell viel, viel Sonne mit dabei, kaum eine Wolke im Himmel. Außer in Vorarlberg und Nordtirol, da immer bewölkter und auch gegen Abend hin dann regnerisch. Morgen am Freitag wieder bewölkt und regnerisch im Westen, nur wenig Sonne. Mehr Sonne, aber auch Wolken, auch vereinzelt Regenschauern von Oberösterreich über Salzburg bis nach Osttirol. Im Osten hingegen überwiegend sonnig, nur ein paar harmlose Wolken, dort auch morgen am wärmsten.
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1: 16.20 Uhr heilt zu dir ins Auto nach Wien. A23 Richtung Agran. Stau zwischen Hanselkurve und dem Knoten Prater. Stau auch auf der A4 statt einwärts ab dem Knoten Schwechat. A23 Richtung Südautobahn. Da staut es zwischen Hirschstetten und der Gürtelausfahrt. Stau auch auf der A22 statt einwärts ab dem Tunnel Kaisermühlen. Dann staut es innerstädtisch in Wien auf der Brigitte-Nauer-Lände. Am Franz-Josefs-Gate, der Grünberg- und Altmannsdorfer Straße statt auswärts am Berg. Gürtel bei der Nussdorfer Straße, einer abschnittsweise am Wiedner Landstraße und Margaretengürtel. Oberösterreich, A7 Richtung West, Autobahn, Stau zwischen der Hafenstraße und dem Knoten Linz wegen Überlastung. Stau auch von dem Römerbergtunnel Richtung Lände. Stau weiters auf der Umfahrung Traun bei Haid. Und in Niederösterreich an der Grenze Drasenhofen bei der Ausreise aktuell ein Plus von 20 Minuten. 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

0: Krone-Hit am Donnerstagnachmittag und willkommen im Oktober, willkommen im Herbst. Ich finde, mit Oktober beginnt der Herbst so richtig offiziell. Und ich finde, einmal im Jahr muss es sein, dann reicht's eh wieder. Jetzt einmal machen. Herbst finde ich ist optimal dafür. Einmal gescheit, dann reicht's und geht's eh wieder. Einmal gescheit ausmisten. Steffi, Herbst ist, finde ich, die perfekte Zeit zum Ausmisten.
1: Ja, eigentlich schon.
2: Fangen wir mit der Schwiegermama an.
1: Ich hab keine, also.
3: Die ist schon weg.
2: Die ist schon ausgemistet, oder was?
1: Kann man so sagen.
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0: Willkommen im Feierabend, willkommen auf Krone Hit. Gleich die Krone Hit Most Wanted um 17 Uhr. Der Countdown deiner meistgewünschten Hits des Tages. Jetzt ein Update. Hey, Theo, Kamera da.
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0: Weiterhin super schön sonnig, 27 Grad heute Nachmittag, maximal kaum eine Wolke am Himmel. Anders in Vorarlberg und Nordtirol, da immer regnerischer und immer bewölkter. Die Nacht dann teilweise neblig, vor allem in Unterkärnten. Morgen am Freitag, am wärmsten und sonnigsten im Osten, Wien, Niederösterreich, Burgenland, 25 Grad maximal. Vorarlberg und Nordtirol eher auf der dichter bewölkten Seite, auch regnerisch und im Rest des Landes so ein Mix aus mal Sonne, mal Wolken und eben auch ein paar vereinzelte Regenschauer.
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0: 16.46 Uhr heilt zu dir ins Auto nach Wien A23 Richtung Kagran. Stau zwischen der Hansenkurve und dem Knoten Prater. Stau auch auf der 4 stadteinwärts ab dem Knoten Schwechat. A23 Richtung Südautobahn. Stau zwischen Nierstetten und dem Knoten Prater. Stau auch auf der A22 stadteinwärts ab dem Tunnel Kaisermühlen. Dann ist innerstädtisch viel los in Wien. Auf der Brigitte-Naulände am Franz-Josefs-Gate. Grünberg und der Altmannsdorfer Straße stadtauswärts, dem Währinger bei der Nussdorfer Straße in Abschnittsweise am Wiener Landstraße und Margaretengürtel. Oberösterreich A7 Richtung Westautobahn. Stau zwischen der Föster und der Salzburger Straße wegen Überlastung. Stau auch vor dem Römerbergtunnel Richtung Lende und dem Mona-Lisa-Tunnel statt auswärts. Stau weiters auch auf der Umfahrung Traun bei Heid. Dann Salzburg-Stadt. Stau rund um den Kapuzinerberg wegen Überlastung. Auf der Salzburger Straße statt auswärts ist bei der A1 Auffahrt auch noch ein Unfall passiert. Stau reicht weit über die Vogelweider Straße zurück. Zeitverlust eine halbe Stunde. Und eine Grenzwartezeit in Niederösterreich an der Grenze Drassenhofen 20 Minuten mehr bei der Ausreise. Gute Fahrt, powered by ÖAMTC und damit zu deinem Update aus Österreich und der Welt. Alles, was den Tag über so passiert ist und du jetzt wissen solltest, Kathi Strinadl hat deinen Überblick.
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3: Gute Nachrichten für die Steiermark. Das Land baut die Solar- und Windkraftflächen aus. Mehr dazu gleich. Nach dem versuchten Anschlag auf einem Fly-Dubai-Flug laufen die Ermittlungen. Israels Ministerpräsident Benjamin Netanyahu sagt, der Angreifer sei islamistisch radikalisiert gewesen. Der Verdächtige ist ja der Co-Pilot. Er hat gestern den Piloten niedergestochen. Mehrere Passagiere und die Crew konnten die Maschine dennoch sicher landen. Der Pilot soll in stabilem Zustand sein. Ab heute ist Online-Bestellen teurer. Die Paketsteuer von 2,40 Euro tritt in Kraft. Eigentlich müssen die Händler die Steuer zahlen, tatsächlich geben viele die Kosten aber an die Kundinnen und Kunden weiter. Betroffen sind 16 große Händler. Mehrere von ihnen wollen klagen, darunter Amazon, Otto und Zalando. Fast 4.000 Lehrstellen fehlen in ganz Österreich. Das ergibt eine Auswertung vom AMS. Die Nachfrage nach Lehrlingen geht nämlich seit Jahren zurück. Dabei suchen immer mehr junge Menschen eine Lehrstelle. In Wien ist die Situation besonders schlimm. Auf eine Lehrstelle kommen demnach 9 Bewerberinnen und Bewerber. Nur in Tirol steigen die Lehrplätze. Die Steiermark erhöht die Energiesicherheit. Es gibt jetzt 9 neue Zonen für Solar- und Windenergie. Für Windparks stehen künftig 8.500 Hektar zur Verfügung. Das entspricht rund 12.000 Fußballfeldern. Damit setzt das Land eine EU-Richtlinie um. Und schon kommende Woche startet der Bau eines Photovoltaikparks in Lebring.
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1: Mit mir, Theo Kemmer, und dem Countdown deiner 6 meistgewünschten Hits des Tages. Vor über 10 Jahren gründen die beiden Niederländer ihr DJ-Duo. Jetzt endlich ist der Durchbruch geglückt. Ich glaube, sie haben das geheime Hitrezept gefunden und das über die Jahre einfach so extrem verfeinert und perfektioniert. Und das zeigt einfach wieder mal, manchmal dauert es eben länger. Manchmal muss man einfach dran glauben, manchmal muss man einfach durchziehen, durchhalten und sich selbst motivieren und sagen, hey, wir schaffen das, ich schaffe das, wir machen das, ich mache das. Super schönes Beispiel dafür. Jetzt ganz vorne mit dabei in ganz, ganz vielen Charts auf der ganzen Welt. Nimm dir doch das als Motivation für dich und dein Side-Hustle. Glaub an dich. Talk to you, another. Wünschst du dir heute auf Platz 6 im Counter deiner meistgewünschten Hits des Tages.

die kann einfach singen. Und das wollen viele Leute sehen und da bietet sich ein Konzertfilm einfach an, ihre Show mitgefilmt. Und sie ist nicht nur mit ihrer Musik in den Charts, sondern auch mit ihrem Konzertfilm. Platz 17 der Top 20 der besten Konzertfilme, Katy Perry. Und ihr Hit Watch It Burn heute auf Platz 4 deiner meistgewünschten Hits des Tages.

Deine meistgewünschten Hits des Tages im Countdown, Platz 2 heute für Bibi Rexon, Faithless, New Religion. Und kommt bald neue Musik von ihr? Sie postet vor 2 Tagen ein Foto im Tonstudio. Sie in Jeansjacke und jeanspinkes Top sitzt auf einem riesigen Mischpult. Vielleicht hier neue Musik, die da entsteht. Ich würde es mir zumindest sehr, sehr wünschen.

0: Die Krone-Hit Most Wanted, die meistgewünschten Hits des Tages im Countdown. Platz 1 für den Mühlviertler und Wahlitaliener Lumix, Self-Aware.
1: Der Beat ist nice und der Song bleibt gleich im Kopf, also man hat gleich einen Ohrwurm und kann mitsingen.
0: Absolut, so ist es. Richtig, richtig geiler Remix. Völlig verdient, heute der meistgewünschte Hit der Krone-Hit-Community. Heute am Donnerstag.

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2: In diesen Feierabend am Donnerstag starten wir rein. Bei 27,5 Grad in Wieselburg, ebenfalls in Amstetten. Melk auch in Linz, 26 Grad. Superschön sonnig, kaum eine Wolke am Himmel. Außer in Vorarlberg und Tirol, da immer regnerischer, im Laufe des Abends auch immer wieder bewölkt. Die Nacht dann teilweise neblig. Morgen am Freitag wieder super schön warm. Vor allem im Osten da nur ein paar harmlose Wolken am Himmel, überwiegend sonnig. Und dann, je mehr es Richtung Westen geht, desto bewölkter und regnerischer wird's.
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2: 17.18 Uhr heizt dir ins Auto nach Wien. A23 Richtung Kagran. Stau zwischen Hansumkurve und dem Knoten Prater. Stau auch auf der A4 statt einwärts ab dem Knoten Schwechat. A23 Richtung Südautobahn. Stau zwischen Hirschstetten und Knoten Prater. Stau auch auf der A22 statt einwärts ab dem Tunnel Kaisermühlen. Innerstädt die Stauz auf der Brigitte-Naulände. Am Franz-Josefs-Gate, der Grünweg unter Altmünsdorfer Straße statt auswärts. Dem Währinger Gürtel bei der Nussdorfer Straße in Abschnittsweise am Wiener Landstraße und Margaretengürtel. Oberösterreich, A7 Richtung West, Autobahn, Stau zwischen Föst und Salzburger Straße wegen Überlastung. Stau auch vor dem Römerbergtunnel Richtung Länder und dem Mona-Lisa-Tunnel statt auswärts. Auch weiter Stau auf der Umfahrung Traun bei Heid. Dann Salzburg Stadt, Stau rund um den Kapuzinerberg wegen Überlastung. Auf der Salzburger Straße statt auswärts ist bei der A1 Auffahrt auch noch ein Unfall passiert. Stau reicht weit über die Vogelweider Straße zurück. Eine halbe Stunde dauert es da länger. Bitte weich großräumig aus. Und großes deutsches Eck, A8 Richtung München. Eine halbe Stunde dauert es da länger zwischen Achmühle und Rohrdorf im Baustellenbereich. Richtung Salzburg dauert sogar 40 Minuten länger zwischen Rosenheim und Rohrdorf. 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
1: Liebe Alina, die Challenge des Tages. 30 Sekunden kein Ja, kein Nein, kein Theo sagen.
2: Ja.
3: Es war schon Ja. Gut, dass du nicht losgehst.
2: Ach so, ja, dann mach nochmal. Entschuldigung, okay.
1: Nein, es ist eh nur der Losgang. Alles gut. Zeit läuft ab. Jetzt, okay. Regeln hast du verstanden.
2: Ja.
1: Ich gebe dir noch eine Chance, okay?
2: Okay.
1: 30 Sekunden laufen ab jetzt. Regeln hast du gecheckt, Alina?
2: Klar.
1: Das heißt, heute noch Abendessen gehen, was gibt's?
2: Es gibt Nudeln.
1: Also Nudeln mit Pesto?
2: Weiß ich noch nicht.
1: Die Gourmet-Künste des einfachen Mannes?
2: Mal schauen, also ich bin immer recht schnell mit Kochen.
1: Aber es gibt gefühlt 1000 Pesto-Sorten, also du kannst jeden Tag anderes Nudeln mit Pesto essen.
2: Das stimmt, ich mag aber voll gerne auch Tomaten reinschneiden, also vielleicht mache ich Tomatensuppe.
1: Also es ist so Next Level schon quasi.
2: Ja, schauen wir mal. Also
1: danke fürs Mitspielen. Schönen Abend dir.
2: Ja, danke.
1: Und wenn auch du gegen mich Jana ein Tier spielen willst und sagst, du kannst das besser, dann melde dich jetzt an online in der Winson auf kronehit.at.

0: Feierabend mit der meisten Musik auf Krone Hit. Cat's Eyes mit dabei, Shakira und Maroon 5 nach dem kurzen Update um 17.45 Uhr jetzt von mir, Sandra Spick. Salü!
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0: Ich habe meine dickere Jacke mal schön im Auto liegen gelassen am Parkplatz, weil 23 Grad in Wien, 24 in Linz und 21 in Klagenfurt sind noch warm genug und vielleicht ziehe ich sie dann später am Heimweg an, aber jetzt passt das nochmal wunderbar. Morgen zweigeteilt das Land, in Vorarlberg und in Tirol kräftige Regenschauer und nur wenig Sonne, ansonsten aber nochmal bis zu 25 Grad und viel Sonnenschein. Und das Wochenende präsentiert sich schon wieder super goldener herbstmäßig mit viel Sonne.
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0: Der Krone-Hit-Verkehrscheck powered bei ÖAMTC. Viel los, Niederösterreicher 1 Richtung Salzburg bei St. Pölten steht im Baustellenbereich ein defektes Auto und zwar im baulich getrennten linken Fahrstreifen. Bitte rechts ausweichen, der Stau baut sich schnell auf. Wiener 23 Richtung Kagran, Stau zwischen der Hansonkurve und dem Knoten Prater, auch auf der A4 Stadt einwärts, ab dem Knoten Schwechat. A23 Richtung Südautobahn, Stau zwischen Hirschstetten und dem Knoten Prater, auch auf der A22 Stadt einwärts, ab dem Tunnel Kaisermühlen. Innerstädte Staus auf der Brigitte-Nauer-Lände, am Franz-Josefs-Quay, der Grünberg- und Altmannsdorfer Straße statt auswärts, dem Währinger Gürtel bei der Nussdorfer Straße, und abschnittsweise am Wiedner Lahnstraße und Margaretengürtel. Oberösterreicher 7 Richtung Westautobahn. Stau zwischen der Föst- und der Salzburger Straße wegen Überlastung. Auch vor dem Römerbergtunnel Richtung Lände und dem Mona-Lisa-Tunnel statt auswärts. Stau weiters auf der Umfahrung Traun. Bei Heiz, B3 in beiden Richtungen, Stau im Bereich der Donaubrücke Mauthausen. Salzburg in der Stadt, Staus rund um den Kapuzinerberg auf der Salzburger Straße statt auswärts. Ist bei der A1 Auffahrt ein Unfall passiert, auch auf der Sterneckstraße hat es gekracht. Hier auf allen Zufahrten Stau 50 Minuten plus. Großes deutsches Eck 8 Richtung München 30 Minuten plus zwischen Aachenmühle und Rohrdorf im Baustellenbereich. Richtung Salzburg dauert es 40 Minuten länger. Zwischen Rosenheim West und Rohrdorf. Das war's jetzt aber. Gute und sichere Fahrt. Mit den News von Kathi Strönadel.
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3: Tausende freundliche Kommentare auf TikTok und zwar für diejenigen, die gerade besonders viel Unterstützung brauchen. Das organisiert der sogenannte Kindness Mob. Wie die Freundlichkeitsinitiative funktioniert, gleich. Die EU-Innenministerinnen und Minister bringen heute ein umstrittenes Abschiebegesetz auf den Weg. Menschen aus Drittstaaten, die sich illegal in der EU aufhalten, können damit schneller abgeschoben werden. Außerdem sind nun sogenannte Rückführzentren in Drittstaaten möglich. Im Gespräch sind dafür etwa Uganda, Ruanda oder Kasachstan. Die Gesundheitskasse ÖGK regt mit neuen Sparvorschlägen auf. Die Rede ist von einem Ende der Wahl als Kostenerstattung und neuen Selbstbehalten bei Ärztinnen und Ärzten. Gesundheitsministerin Corinna Schumann lehnt diese Vorschläge heute ab. Reformen seien zwar notwendig, aber es dürfe nicht neue finanzielle Hürden für Patientinnen und Patienten geben. Der Schauspieler Jimmy Blue Ochsenknecht muss 34.500 Euro zahlen. Das urteilt heute das Landesgericht Innsbruck. Der Deutsche hat vor 5 Jahren eine Hotelrechnung von knapp 14.000 Euro nicht bezahlt. Er wurde deswegen schon im Vorjahr zu einer Diversion verdonnert. Doch die Staatsanwaltschaft hat Beschwerde gegen das damalige Urteil eingelegt. Wer auf TikTok unterwegs ist, fasst schnell einmal Hasskommentare aus. Dagegen geht der sogenannte Kindness-Mob vor, zu Deutsch der Freundlichkeits-Mob. Der TikTok-Kanal hat 500.000 Follower. Jeden Tag übersehen Sie den Kanal von jemandem, der gemobbt wird, mit freundlichen Kommentaren. Schon 350 solcher Aktionen hat es gegeben. Online kann man jederzeit weitere Kandidatinnen und Kandidaten für so einen Freundlichkeitssturm vorschlagen.
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0: Endlich Oktober. Mir reicht jetzt mal mit den Geburtstagspartys. So viele waren das im September. Der geburtstagsreichste Monat. Weihnachten ist halt sehr besinnlich, wenn man da 9 Monate zurückrechnet. Ne? Also alles Gute nachträglich an alle September-Kinder mit dieser Zusatzinfo.
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0: Ich sehe die ersten Regenwolken auf Vorarlberg und Nordtirol zuziehen. Aktuell ist es aber auch dort noch trocken und hat 21 Grad in Bregenz, 20 in Klagenfurt und 22 in Eisenstadt. Morgen bleibt es dann nass in Vorarlberg und Tirol. Ansonsten geht sich aber nochmal jede Menge Sonnenschein aus, bis zu 25 Grad. Am Wochenende dann schon wieder für alle mehr Sonnenschein.
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0: Der Krone-Hit-Verkehrscheck powered bei ÖAMTC. Niederösterreich 1 Richtung Salzburg. Bei St. Pölten ist das defekte Auto im Baustellenbereich wieder flott. Der Stau löst sich auf. A22 Richtung Hollabrunn bei Stockerer Ost ist ein Unfall passiert. Der Stau baut sich auf. Da ist nur die rechte Spur frei. Bitte Vorsicht. Wiener 23 Richtung Kagran. Stau zwischen der Hansonkurve und dem Knoten Prater. Stau auf der A4 statt einwärts ab dem Knoten Schwächert. A23 Richtung Südautobahn, Stau zwischen Hirschstetten und dem Knoten Prater, Stau auf der A22 statt einwärts ab der Reichsbrücke. In der Städte Staus auf der Brigitte-Nauer-Lände, am Franz-Josefs-Quay, der Grünberg- und Altmannsdorfer Straße statt auswärts, dem Währinger Gürtel bei der Nussdorfer Straße und abschnittsweise am Wiedner Landstraße und Margaretengürtel. Oberösterreicher 7 Richtung Westautobahn, Stau zwischen der Föst und dem Knoten Linz wegen Überlastung, Stau weiters auf der Umfahrung Traun bei Heiz. In der Stadt Salzburg Staus rund um den Kapuzinerberg. Auf der Salzburger Straße statt auswärts sind die Unfallstellen aber geräumt. Es gibt aber noch Stau auf den Zufahrten. Großräumig ausweichen zahlt sich aus. Großes deutsches Eck 8 Richtung München, halbe Stunde plus zwischen Aachen-Mühle und Rohrdorf im Baustellenbereich. Richtung Salzburg 40 Minuten plus zwischen Rosenheim West und Rohrdorf. Ich wünsche eine gute und vor allem sichere Fahrt.
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1: 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Hier ist Lena Gomez und Marshmallow.

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0: Rein in den Donnerstagabend mit der meisten Musik auf KRONE HIT. Und das heißt hier 10 Hits am Stück. Über eine halbe Stunde Musik steht hier jetzt an um 18.45 Uhr nach dem kurzen Update von mir, Sandra Spick. Salü.
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0: Dunkel wird's und dann auch frischer, aktuell aber noch 22 Grad in Eisenstadt, 21 in Linz und 23 in Innsbruck. Und später kann's auch schon zu regnen beginnen in Vorarlberg und Nordtirol. Das ist auch die Gegend, wo es morgen dann teils kräftig regnet und nur zwischendrin ein bisschen was von der Sonne mit dabei ist. In den restlichen Bundesländern, vor allem auch weiter im Osten, super sonnig und bis zu 25 Grad. Am Wochenende beruhigt sich das unbeständige Wetter dann schon wieder und es steht der goldene Herbst.
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0: Der KRONE HIT Verkehrscheck powered bei ÖAMTC. Niederösterreich A22 Richtung Hollabrunn. Bei Stockerau Ost ist die Unfallstelle geräumt, der Stau löst sich auf. Probleme gibt es noch in Wien auf der A23 Richtung Kagran zwischen der Hansenkurve und dem Knoten Prater. Stau. Genauso auf der A23 Richtung Südautobahn. Stau zwischen Hirschstetten und dem Knoten Prater. In der Städte staut es auf der Brigittenauer Lände. Am Franz-Josefs-Cape der Grünberg- und Altmannsdorfer Straße stadtauswärts. Dem Währinger Gürtel bei der Nussdorfer Straße und abschnittsweise am Wiedner Landstraße und Margaretengürtel. Salzburg-Stadt jedoch Stau rund um den Kapuzinerberg wegen Überlastung. Großes deutsches Ecker-8 Richtung München, 30 Minuten plus zwischen Aachenmühle und Rohrdorf im Baustellenbereich. Richtung Salzburg dauert es 35 Minuten länger zwischen dem Innsal-Dreieck und Rohrdorf. Das war's, ich wünsche eine gute und vor allem sichere Fahrt.
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4: Google schickt KI-Chips ins Weltall und SpaceX bringt sie hoch. Klingt nach einem riesigen Rechenzentrum im Orbit. Ich bin der Flo vom Social Media Team mit dem Faktencheck. Und Google schickt heute noch kein komplexes KI-Rechenzentrum ins All, sondern zunächst mal 4 spezielle KI-Chips auf einem Testsatelliten. Das Projekt, das heißt Suncatcher und soll prüfen, ob in KI im Orbit überhaupt zuverlässig funktionieren kann. Warum das Ganze? Im All gibt es viel Solarenergie, das würde uns natürlich Strom der Erde sparen. Das Problem, viele glauben, im Weltall ist es eiskalt, also lassen sich Chips perfekt kühlen. Das ist leider falsch, im Vakuum gibt es nämlich keine Luft, die die Wärme abtransportiert. Die Chips, die müssten also ihre Hitze über spezielle Flächen abstrahlen. Kein riesiges KI-Rechenzentrum im All, sondern ein Test mit 4 Google-KI-Chips. Wenn das allerdings klappt, könnten später tatsächlich größere KI-Systeme im Orbit folgen. 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

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Kygo, Khalid und Griffin. Save my love. 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

0: Kygo, Kelly und Griffin, Save My Love für den Donnerstagabend. Es ist 19.23 Uhr und das waren ganze 10 Hits am Stück. So viel von der meisten Musik gibt's nur hier auf KRONE HIT.
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0: Dunkel war's. Und kalt wird's. 20 Grad noch in Wien, 19 in Linz und 17 in Klagenfurt. Es fühlt sich aber durch den Sturm auch ein bisschen frischer an, als die Temperaturen da anzeigen. Morgen zweigeteiltes Österreich in Vorarlberg und Tirol. Starker Regen und nur zeitweise Sonne von Oberösterreich über Osttirol, aber auch bis in den Osten hinein. Warm mit bis zu 25 Grad und sehr viel Sonnenschein und das Wochenende wieder überall netter.
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0: Der KRONE-Hit Verkehrscheck, powered by ÖAMTC Wiener 23 Richtung Kagran. Zäher Verkehr noch zwischen der Gürtelausfahrt und dem Knoten Prater. In der Stadt Salzburg staut es noch rund um den Kapuzinerberg wegen Überlastung. Und großes deutsches Ecker 8 Richtung München 30 Minuten plus. Zwischen Aachenmühle und Rohrdorf im Baustellenbereich Richtung Salzburg dauert es 25 Minuten länger zwischen dem Inntal-Dreieck und Rohrdorf. Das war's. Gute und sichere Fahrt.
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0: Rein in den Donnerstagabend mit der meisten Musik auf Krone Hit. Ich freue mich sehr, dass wir den gemeinsam verbringen und die nächsten 10 Hits am Stück genauso. Jetzt ist 19.45 Uhr, jetzt Sandra Spick im Studio. Salü.
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0: Es wird dann in Vorarlberg und auch in Nordtirol bisschen zu regnen beginnen, aber könnte vielleicht noch ein bisschen dauern und nicht allzu wild wird das heute Nacht auch noch bei 20 Grad in Bregenz, 20 in Salzburg und 19 in Eisenstadt, denn so richtig los geht's erst morgen. Da gibt's kräftige Regenschauer da im Westen zwischen Oberösterreich, Wien und auch Kärnten. Bleibt es aber strahlend sonnig und warm mit bis zu 25 Grad. Und das Wochenende, das wird auch wieder ganz fein mit viel Sonne und vielen Plusgraden.
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0: Der Krone-Hit-Verkehrscheck powered bei ÖAMTC. Eine Meldung gibt's noch fürs große deutsche Eck A8 Richtung München. 30 Minuten plus zwischen Aachenmühle und Rohrdorf im Baustellenbereich Richtung Salzburg. Dort 25 Minuten länger zwischen dem Inntal-Dreieck und Rohrdorf. Ansonsten läuft's aber gut. Sichere Fahrt wünsche ich durch den Donnerstagabend. Mit den News von Kathi Strinnadel.
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3: Die Gesundheitskasse ÖGK regt mit neuen Sparvorschlägen auf. Die Rede ist von einem Ende der Wahlarztkostenerstattung und neuen Selbstbehalten bei Ärztinnen und Ärzten. Gesundheitsministerin Corinna Schumann lehnt diese Vorschläge heute ab. Es dürfe keine neuen finanziellen Hürden für Patientinnen und Patienten geben. Fast 4.000 Lehrstellen fehlen in ganz Österreich. Das ergibt eine Auswertung vom AMS. Die Nachfrage nach Lehrlingen geht nämlich seit Jahren zurück. Dabei suchen immer mehr junge Menschen eine Lehrstelle. In Wien ist die Situation besonders schlimm. Auf eine Lehrstelle kommen demnach 9 Bewerberinnen und Bewerber. 24.000 Euro Schmerzensgeld. So viel bekommt die Familie einer getöteten Joggerin. 3 Staffordshire Terrier haben die Frau vor 3 Jahren in Oberösterreich angefallen und getötet. Alle 3 Tiere wurden danach eingeschläfert. Die Hundehalterin wollte ursprünglich nur 5.000 Euro Schmerzensgeld zahlen. Das Oberlandesgericht Linz urteilt aber jetzt, sie muss auch den Rest an den Ehemann und den Sohn des Opfers zahlen. Das österreichische Fußballnationalteam will heute Abend in der Nations League wieder triumphieren. In Dublin trifft die Mannschaft von Ralf Rangnick auf Irland. Nach den beiden Heimsiegen gegen Israel und den Kosovo ist Österreich in der Gruppe aktuell Tabellenführer. Anpfiff ist um 20.45 Uhr.
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0: Ich liebe den Hit Sorry Papi. Zoffig und Becky G machen richtig gute Laune, soweit das geht, für den Start in die Nachtschicht. Und das waren 10 Hits am Stück. Die meiste Musik gibt's nur da auf Krone Hits.
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0: Aktuell ist es noch überall trocken. Es wird dann aber bald noch regnen in Vorarlberg. Da ziehen jetzt ein paar Wolken ins Land hinein. Heute Nacht aber noch nicht so weiter wild, erst morgen. Da gibt es dann nämlich einiges an teils auch starkem Regen. Auch in Tirol ist es dann da soweit. Aber die Temperaturen, ja, könnten sogar nochmal sich um die 24 Grad ausgehen. Im Osten sowieso warm mit bis zu 25 Grad und den ganzen Tag sonnig. Am Wochenende auch schön.
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0: Der Krone-Hit-Verkehrscheck um 20.23 Uhr und das war's auch schon wieder. Alles gut auf den Straßen. Ich hoffe, es bleibt so und du hast eine sichere Fahrt.
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0: So kommst du gut in die Donnerstagnacht mit weniger schlechten Nachrichten und mehr von der meisten Musik. Gleich mehr davon. 20.45 Uhr ist es jetzt und das schnelle Update kommt von mir, Sandra Spick. Salü.
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0: Kühl wird's, aber trocken ist es noch, auch wenn es in Vorarlberg und Tirol heute Nacht auch schon kurz tröpfeln kann. 19 Grad in Eisenstadt und Linz, 22 noch in Innsbruck. In Vorarlberg und Nordtirol gehen morgen dann einige kräftige Regenschauer runter, dazwischen aber auch immer wieder kurz was von der Sonne mit dabei. Ansonsten überwiegt der Sonnenschein bis zu 25 Grad und genauso schön das Wochenende.
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0: Der Krone-Hit Verkehrscheck. Und das war's auch schon wieder. Auf den Straßen ist alles ruhig. Ich hoffe, es bleibt so und du hast eine sichere Fahrt.
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1: Und da sind wir schon wieder fast im Wochenende angekommen. Morgen am Freitag verkürzen wir dir die letzten Stunden im Büro mit dem Wahnsinns-Weekend-Start von und mit Christian Mederitsch. Und den kannst du da ruhig testen. Also wenn du glaubst, ich habe da einen Hit, der ist auf jeden Fall zu crazy, ja bitte her damit. 07711 27711. Es gibt einfach nichts, was zu crazy ist. Ich meine, wir haben letztes Mal Biene Maya gespielt, okay? Also es gibt wirklich keine Grenze. Morgen zwischen 12.45 Uhr und 13.45 Uhr wirst du Krone Hit nicht wiedererkennen. Sei dabei und starte mit besonders guter Laune ins Wochenende. Jetzt wünsche ich mal eine schöne Nachtschicht mit Never Let Me Down.

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